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2: Ich bin Laura Kühne, guten Morgen miteinander.
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2: Im Konflikt zwischen den USA und dem Iran spitzt sich die Lage weiter zu. Das iranische Militär hat nach eigenen Angaben die Straße von Hormuz gesperrt. Jedes Schiff, das die wichtige Meerenge passieren wolle, werde angegriffen. Die USA widersprechen dieser Darstellung. Das US-Militär hatte zuvor nach eigenen Angaben Ziele im Iran angegriffen. Als Reaktion darauf kündigte der Iran Gegenmaßnahmen an. Kanada will Jugendliche besser vor sozialen Medien schützen. Nach den Plänen der Regierung sollen sie erst ab 16 Jahren Konten bei Plattformen wie Instagram, TikTok oder Snapchat eröffnen dürfen. Halten sich die Plattformen nicht daran, drohen ihnen Geldstrafen. Ausnahmen wären möglich, wenn sie wirksame Maßnahmen zum Jugendschutz nachweisen. In Nordirland ist es den zweiten Abend in Folge zu Ausschreitungen gekommen. In einem Vorort der Hauptstadt Belfast setzte die Polizei Wasserwerfer gegen gewalttätige Demonstrierende ein. Diese bewarfen Einsatzkräfte mit Steinen und Flaschen und zündeten Abfallcontainer an. Auslöser der Unruhen war ein Messerangriff. Dabei wurde ein Mann schwer verletzt. Die eidgenössische Finanzkontrolle kritisiert eine Datenplattform des Bundesarchivs. Laut einem Bericht nutzen sie erst 13 Organisationen. Zudem sei nur ein Viertel des Speicherplatzes belegt. Die Finanzkontrolle bezweifelt deshalb den Nutzen des Projekts. Der Aufbau der Plattform hat über 2 Millionen Franken gekostet.
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2: Noch ist es ruhig um diese Zeit am Donnerstagmorgen. Das heisst, ihr habt eine freie Fahrt von euch. Habt Sorge.
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2: Wir haben heute einen launischen Tag vor uns, zumindest im Wetterthema. Es ist veränderlich, bewölkt, mal ein bisschen Sonne und mal ein Sprutz Regen. Alles immer wieder mal abwechslungsweise. Temperaturen dazu liegen heute bei 18 bis 20 Grad.
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0: Ich bin Laura Kühne. Guten Morgen miteinander.
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0: Im Konflikt zwischen den USA und dem Iran spitzt sich die Lage weiter zu. Das iranische Militär hat nach eigenen Angaben die Straße von Hormuz gesperrt. Jedes Schiff, das die wichtige Meerenge passieren wolle, werde angegriffen. Die USA widersprechen dieser Darstellung. Das US-Militär hatte zuvor nach eigenen Angaben Ziele im Iran angegriffen. Als Reaktion darauf kündigte der Iran Gegenmaßnahmen an. Kanada will Jugendliche besser vor sozialen Medien schützen. Nach den Plänen der Regierung sollen sie erst ab 16 Jahren Konten bei Plattformen wie Instagram, TikTok oder Snapchat eröffnen dürfen. Halten sich die Plattformen nicht daran, drohen ihnen Geldstrafen. Ausnahmen werden möglich, wenn sie wirksame Maßnahmen zum Jugendschutz nachweisen. In Nordirland ist es den zweiten Abend in Folge zu Ausschreitungen gekommen. In einem Vorort der Hauptstadt Belfast setzte die Polizei Wasserwerfer gegen gewalttätige Demonstrierende ein. Diese bewarfen Einsatzkräfte mit Steinen und Flaschen und zündeten Abfallcontainer an. Auslöser der Unruhen war ein Messerangriff. Dabei wurde ein Mann schwer verletzt. Die eidgenössische Finanzkontrolle kritisiert eine Datenplattform des Bundesarchivs. Laut einem Bericht nutzen sie erst 13 Organisationen. Zudem sei nur ein Viertel des Speicherplatzes belegt. Die Finanzkontrolle bezweifelt deshalb den Nutzen des Projekts. Der Aufbau der Plattform hat über 2 Millionen Franken gekostet.
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0: Noch ist es ruhig um die Zeit am Donnerstagmorgen. Das heisst, ihr habt eine freie Fahrt von euch. Habt Sorge.
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0: Wir haben heute einen launischen Tag vor uns, zumindest im Wetterthema. Es ist veränderlich, bewölkt, mal ein bisschen Sonne und mal ein Sprotz Regen. Alles immer wieder mal abwechslungsweise. Temperaturen dazu liegen heute bei 18 bis 20 Grad.
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Donnerstagmorgen mit dem Kaffee in Hand und Radio Bern 1 auf den Ohren. So kommt es richtig gut. Vielleicht noch ein bisschen müde, okay. Der Kamerad tut mich liebevoll, aber bestimmt wachrütteln. Mit Hug Yourself, gleich haben wir 6. Guten Morgen.

0: Daheim seid ihr vielleicht die Ersten, die schon auf sind. Dank Radio Bern 1 seid ihr aber nicht allein. Eure Lieblingsstars mit der meisten Musik hier in der Radio Bern 1. Morgenshow sind auch schon wach. Darum geht Drive Safe, einer von meinen aktuell Liebsten von Miles Smith und Neil Horan. Wenn ihr endlich noch müde seid, er bringt Schwung in die ganze Geschichte, Flowrider. Ach. Und der kommt sowieso gut. Mit Ihnen zu heute, Die with a Smile, geradeaus nach den News am 6. Es ist Donnerstag, 11. Juni. Guten Tag.
1: Ich bin Mary Milanovic. Guten Morgen.
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1: Im Konflikt zwischen den USA und dem Iran spitzt sich die Lage weiter zu. Das iranische Militär hat nach eigenen Angaben die Straße von Hormuz gesperrt. Jedes Schiff, das die wichtige Meerenge passieren wolle, werde angegriffen. Die USA widerspricht dieser Darstellung. Das US-Militär hatte zuvor mit neuen Angriffen auf Ziele im Iran begonnen. Als Reaktion darauf kündigte der Iran Gegenmaßnahmen an. Betrüger ergaunern immer mehr Geld mit dem sogenannten Remote Access Scam, also Fernzugriffsbetrug. Laut der Berner Kantonspolizei konnten Betrüger seit November damit mehrere Millionen Franken erbeuten. Mit erfundenen bedrohlichen Geschichten erschleichen sie sich das Vertrauen der Opfer und verlangen via Fernzugriffsprogramme Zugang zum Computer. Bei Verdacht solle man solche Telefongespräche sofort abbrechen und es der Polizei melden, rät diese. Heute startet die Fußball-Weltmeisterschaft in Amerika. Für diese WM hat der Weltfußballverband FIFA neue Regeln eingeführt. Felix Haldimar.
3: Neu gibt's während dem Match zwei obligatorische Trinkpausen. In diesen Trinkpausen können die Fernsehsender das erste Mal an einer WM auch während dem Spiel Werbung schalten. Dann, wer die Hand vors Maul hebt beim Schwätzen, riskiert eine rote Karte. So sollen etwa rassistische Beleidigungen bestraft werden. Dazu darf der Videoschiri bei gelb-roten Karten neu eingreifen. Bei Auswechslungen soll weniger Zeit vergeudet werden. Ein ausgewechselter Spieler muss das Feld in 10 Sekunden verlassen, sonst gibt es eine Zeitstrafe für den eingewechselten Spieler. Wenn es zu lang geht bei einem Corner oder einem Einwurf, bekommt die andere Mannschaft den Bullen.
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0: Gute Fahrt unterwegs am frühen Morgen, kurz nach der 6.
4: Ja, und ihr habt eine Freifahrt jetzt am Donnerstagmorgen früh. Wenn ihr unterwegs etwas beobachtet, dann dürft ihr uns das sehr gerne durchgeben. Via gratis Verkehrsatline auf das Nummer 0800 0097 70. Geben Sorge unterwegs.
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0: Der Sommer kommt auf das Weekend gäng mehr zurück. Heute noch mit gemischten Gefühlen. So eine Wolkenmix ab und zu kann es noch ein paar Tropfen geben. Aber es wird schon wieder wärmer mit bis zu 20 Grad. Heute morgen wird es recht sonnig mit 22 Grad.
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0: Und Remy Hausner.
4: Guten Morgen zusammen.
0: Hey, gutes Loslassen von der Bettdecke und der Tag zum Armen.

0: Jetzt geht es ab 6 Uhr. Guten Morgen, da in Radio Bern 1 Morgen Show.
1: Morgen zusammen.
0: Wir haben eine Frage. Wie findet ihr Dirne? Wie findet ihr den WM-Song von diesem Jahr?
1: Ja.
0: «Die Die» von Shakira zusammen mit dem Burner Boy.
1: Ja, heute Abend geht es ja los. Die WM mit dem Match Mexiko gegen Südafrika am 9. Abpfiff. Shakira performt ihren WM-Song «Die Die» das erste Mal live bei der Eröffnung. Und wir haben gestern zum Mittag unserem Team schon gemerkt, ja. Die Meinungen zu dem WM-Song 2026 die gehen ein bisschen auseinander.
0: Ja, auch fast wie bei jedem. Ich finde ihn ganz okay, aber da gibt es Serien, die mehr ins Herz gehen.
1: Ah, oh ja, fix. Also mein Favorite ist nach wie vor «Waving Flag». Ja.
0: So müssen WM-Songs irgendwie. Nicht da dick, dick, dick, dick, dick, dick, dick.
1: Ist ja im 2010 nicht der offizielle WM-Song in Südafrika gewesen. Nee. Auch Shakira mit Waka Waka. Aber als Werbesong ist er eben dann gross geworden und gilt ja noch heute als Freiheitshymne von dieser WM. Mhm. Tobi, die Favorite, weiss ich glaube, müsste auch fast italienisch sein.
0: Treffer, versenkt Heimi. Un'estate Italiana. WM 1990 in Italien, so muss WM so. Und eben, flacht einfach ein bisschen ab, der hier von Shakira, finde ich.
1: Ja. Vielleicht sehen wir etwas nicht.
0: Hey, was meint ihr, Hit?
1: Wir diskutieren zusammen auf Instagram, ihr könnt dort in Story abstimmen, wie ihr eben Die Die findet.
0: Da ist einer, wo wir nicht müssen diskutieren, ob gut oder nicht. Einfach nur grossartig. Lady Gaga, Bruno Mars, die with a smile.

0: 16 ab 6 ist ein schöner guten Morgen hier in der Radio Bern 1 Morgen schon.
1: Guten Morgen zusammen.
0: Bevor ihr von Haus geht, checkt schnell in eure Taschen rein. Habt ihr für heute auch einen Regenschirm und eine Sonnenbrille? Mhm. Beides braucht ihr heute. Vielleicht, ja, so verschieden ist das Donnerstagswetter heute. Sonne ändert am Vormittag möglich, regnen kann so noch, sonst Wochen bis später 20 Grad. Morgen deutlich sonniger und noch wärmer. Amy, etwas zu mötzeln aus dem Morgenverkehr?
1: Nein, da gibt es gar nichts zu mötzeln. Wünsche eine gute und eine sichere Fahrt.
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0: Hey, der ist für euch auf dem Weg. Michael Schulte, 5 am. You love me.

0: Wie kribbelig seit der Fußball-WM abpfiff? Zum ersten Match hin am 9. in Mexiko gegen Südafrika. Jetzt haben wir auf 20 ab 6.
1: Guten Morgen. 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
0: Ja, also wirklich das ganze Programm für euch parat, so wie das Public Viewing eben soll sein und noch viel besser.
1: Mm-hmm. Und die erste Runde Getränke die spendieren wir auch noch. Die Lounge für euch ist fort, die haben wir gestern am Bern Eis Hörer am Fabian geschenkt.
3: Ich bin gerade ein bisschen überfordert.
0: Warum?
3: Weil ich nicht gedacht habe, dass schon noch mal ansatzweise irgendwie dran komme.
1: Du bist im Radio!
3: Merci
0: vielmals,
3: du!
0: Wenn wir euch auch überfordern auf die gute Art, dann seid ihr ready. 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
1: Und jetzt heisst Michael Patrick Kelly gegen frühen Donnerstagmorgen.
0: Eins und nur für Michael, für euch hier auf Radio Bern 1. Guten Morgen.

0: Denn wenn es beim Beck nach frischen Gipfeln schmeckt, tun sie hier in Radio Bern morgen schon nach den besten Hits. Und ganz viel davon packt in die nächsten 20 Minuten für euch Gun Gun Gun von David Guetta, Teddy Swims und Tones and I. Sie, die heute Abend die WM eröffnet, Shakira. Und grossartig aktuell Hit vom Ray Dalton, Nono, Blood Running.
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0: Ja, und Zeit ist halb sieben.
2: Ich bin Mary Milanovic. Guten Morgen.
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2: Im Konflikt zwischen den USA und dem Iran spitzt sich die Lage weiter zu. Das iranische Militär hat nach eigenen Angaben die Straße von Hormuz gesperrt. Jedes Schiff, das die wichtige Meerenge passieren wolle, werde angegriffen. Die USA widerspricht dieser Darstellung. Das US-Militär hatte zuvor mit neuen Angriffen auf Ziele im Iran begonnen. Als Reaktion darauf kündigte der Iran Gegenmaßnahmen an. Betrüger ergaunern immer mehr Geld mit dem sogenannten Remote Access Scam, also Fernzugriffsbetrug. Laut der Berner Kantonspolizei konnten Betrüger seit November damit mehrere Millionen Franken erbeuten. Mit erfundenen bedrohlichen Geschichten erschleichen sie sich das Vertrauen der Opfer und verlangen via Fernzugriffsprogramme Zugang zum Computer. Bei Verdacht solle man solche Telefongespräche sofort abbrechen und es der Polizei melden, rät diese. Heute startet die Fußball-Weltmeisterschaft in Amerika. Für diese WM hat der Weltfußballverband FIFA neue Regeln eingeführt. Felix Haldimar.
3: Neu gibt es während dem Match zwei obligatorische Trinkpausen. In diesen Trinkpausen können die Fernsehsender das erste Mal an einer WM auch während dem Spiel Werbung schalten. Dann, wer die Hand vors Maul hebt beim Schwätzen, riskiert eine rote Karte. So sollen etwa rassistische Beleidigungen bestraft werden. Dazu darf der Videoschiri bei gelb-roten Karten neu eingreifen. Bei Auswechslungen soll weniger Zeit vergeudet werden. Ein ausgewechselter Spieler muss das Feld in 10 Sekunden verlassen, sonst gibt es eine Zeitstrafe für den eingewechselten Spieler. Wenn es zu lang geht bei einem Corner oder einem Einwurf, bekommt die andere Mannschaft den Bullen.
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0: Wünsche gut.

0: Nerven braucht, Zelt aufstellen, wenn Sachen lässt, dann der mühsam. Für alle, die jetzt erst noch gehen, es wird besser. Heute Woche Sonnenmix bei 20 Grad. Es kann hier und da noch ein paar Tropfen geben. Morgen nachher recht sonnig und warm mit 22 Grad.
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0: und Remi Hausner.
2: Guten Morgen zusammen.
0: Und jetzt dem Head vom Teddy Swims. Der Teddy in einem Monat zu Bern auf dem Gurten. Und jetzt bei allem, oder geht so treibt, am Donnerstagmorgen.

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Jetzt ist 20 vor. Das ist ein neuer Tag, ein neuer Anfang. Und wir begleiten euch. Merci. Mit dem Alex Warren und

0: Schlag 4:07. Guten Morgen miteinander.
1: Guten Morgen zusammen.
0: Der geschmeidige Morgenverkehr geht langsam über in stockenden Verkehr.
1: Ja, leider. Also sogar Stau auf der A1 Zürich Richtung Bern zwischen Herkingen und Lauterbach. Stau wegen Verkehrsüberlastung. Dort hat er auf mehreren Abschnitten gerade 1/4 Stunde länger. Und der knorzt ein bisschen auf der gleichen Strecke, wenn ihr zwischen Kirchberg und Schönbühl unterwegs seid. Viel Geduld, viel Nerven, habt Sorge unterwegs.
0: Heute ist so ein Übergangstag beim Wetter. Ein Mix aus Sonnen und Wolken kann aber auch noch ein bisschen regeln. 20 Grad geht es. Morgen noch mehr Sonne und noch ein bisschen wärmer.
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0: Der findet ihn grundsätzlich, naja.
1: Ja, mir auch.
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0: Dai, das ist der WM-Song 2026 von Shakira. Sie performt auch heute zum ersten Mal live bei der Eröffnungsfeier vor WM. Hinein kommt nachher um 9 Uhr geht's los mit dem ersten Match Mexiko gegen Südafrika.
1: Ja, jetzt eben. Der Song. Also wir haben es heute auch schon gesagt, so ganz warm sind wir noch nicht. Und darum fragen wir euch, auf Instagram läuft aktuelle Umfrage zu Daidai. 65% von euch sagen eben naja. 10% sagen, der geht gar nicht. Und 15% sind wir hin, finden ihn grossartig.
0: Hey Shakira, hey Amy, ein WM-Song muss doch so.
1: Ja.
0: Genau, dreimal einen guten WM-Song gegeben, nämlich dann, das erste, das einzige und das letzte Mal 1990 für mich.
1: Nein, ich finde...
0: WM Italien, una estate italiana.
1: Ich finde, so könnte es auch tönen. Oder muss es tönen?
0: Oh ja.
1: Waving Flag, WM 2010, Südafrika.
0: Stimmt.
1: Aber ja, vielleicht können wir uns ja mit diesem Jahr auch noch anfreunden.
0: Also mit diesem Song.
1: Ja.
0: Ach ja, machen wir wieder einen, wo wir nicht müssen diskutieren, dass er gut ist. Und ihr könnt noch fleissig abstimmen auf der Insta-Story. Das ist Story of My Life von One Direction.
1: Guten Morgen.
0: 10 vor.

0: Hey, das Handy ist geladen, oder zumindest Powerbank. Eure Batterie hoffentlich auch nach einer erholsamen Nacht. Und sonst tanken wir noch mit ganz viel Musik auf der Radio Bern 1 Morgenshow. Gerade nach der Sydney mit Pride. Mit I Like von Carrie Hilson und schmeckt nach Sommerhit von diesem Sommer oder zumindest einen schönen Begleiter durch diesen Sommer, der da kommt. Schon ab morgen wieder über 20 Grad. Alle Farben noch in den nächsten 20 Minuten. 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Die
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0: Guten Morgen miteinander, es ist 7 Uhr. Und nach den News verschenken wir euch die Radio Bern 1 WM Lounge in der Summer Beach.
6: Ich bin Mary Milanovic. Guten Morgen.
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6: Betrüger ergaunern immer mehr Geld mit dem sogenannten Remote Access Scam, also Fernzugriffsbetrug. Laut der Berner Kantonspolizei konnten Betrüger seit November damit mehrere Millionen Franken erbeuten. Mit erfundenen bedrohlichen Geschichten erschleichen sie sich das Vertrauen der Opfer und verlangen via Fernzugriffsprogramme Zugang zum Computer. Bei Verdacht solle man solche Telefongespräche sofort abbrechen und das der Polizei melden, rät diese. Der Austritt des Zürcher Ständerats Daniel Josic aus der SP entfacht in Bundesbern heftige Diskussionen. Der Solothurner SVP-Nationalrat Christian Imag bezeichnete die SP im Internet beispielsweise als, Zitat, sozialistisches Krebsgeschwür. SP-Politikerinnen kritisieren diese Ausdrucksweise scharf. Laut dem Blick hat Imag seinen Internetkommentar mittlerweile wieder gelöscht. Im Konflikt zwischen den USA und dem Iran spitzt sich die Lage weiter zu. Das iranische Militär hat nach eigenen Angaben die Straße von Hormuz gesperrt. Jedes Schiff, das die wichtige Meerenge passieren wolle, werde angegriffen. Die USA widerspricht dieser Darstellung. Das US-Militär hatte zuvor mit neuen Angriffen auf Ziele im Iran begonnen. Als Reaktion darauf kündigte der Iran Gegenmaßnahmen an. Heute startet die 23. Fußball-Weltmeisterschaft. Zum dritten Mal ist das Aztekenstadion in Mexico City Schauplatz des Eröffnungsspiels. Dort trifft Co-Gastgeber Mexiko auf Südafrika. Bereits 2010 war dies das Eröffnungsspiel. Am Turnier in den USA, Kanada und Mexiko nehmen 48 Mannschaften und damit so viele wie nie zuvor teil.
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0: Jetzt haben wir um 2 ab 7 eine Stunde Stau auf 3.1.
7: Ja, vor allem Unfall auf 3.1 Bern Richtung Zürich. 10 Minuten länger habt ihr dort zwischen Lauterbach und Rastatt-Eitingen Süd. Die linke Spur ist blockiert. Ihr Gegenrichtung stolz zwischen der Raststätte Gunzgenord und Lauterbach hat er eine Viertelstunde länger. Wir wünschen viel Geduld und Nerven und vor allem eine gute Fahrt durch den Donnerstagmorgen.
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0: Am Wochenende gibt es wieder Body- und Grillwetter. Heute müssen wir uns mit einem Mischmasch aus Wolken, Sonne und einzelnen Regentröpfen abfinden. Dazu 20 Grad. Aber easy, am Morgen nachher eben schon wieder sehr viel sonniger. Bis 22 Grad.
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0: Guten Tag miteinander und zusammen mit Remy Holzner.
7: Morgen zusammen.
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7: Beste Sicht, best place to be sowieso und die erste Runde Getränke ist auch noch von uns spendiert. Jetzt anrufen, wenn ihr morgen in die Bern 1 Lounge ab der 9 Uhr Kanada gegen Bosnien-Herzegowina schauen.
0: Das Wetter wird ja viel besser. Mhm. Der Trainer ist geschwinder. 0:31, 3:27, 11:22 bis nachher geht's.

0: Willkommen im neuen Tag.
1: Guten Morgen zusammen.
0: Guten Tag, 9 ab 7.
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1: Endlich geht's los mit der Fußball-WM. Hinein der erste Match im 9. Mexiko gegen Südafrika. Und wir verschenken euch jeden Tag die Radio Bern Ice Lounge, inklusive die erste Runde komplett spendiert vor einem riesengroßen Screen im Summer Beach auf der grossen Schanze. Und heute verschenken wir die Lounge für morgen Kanada gegen Bosnien-Herzegowina.
0: Ja. Jetzt, verschenken. Guten Morgen, Geri, wo bist du her unterwegs?
3: Auf dem Weg nach Nidau, arbeiten.
0: Von Bern auf Nidau, jeden Morgen?
3: Nicht jeden, ich habe noch ein Homeoffice zwischen dir. Vertrauen wir noch
0: gäbe. Gut, hey, was aber sicher ist, morgen Abend, wenn Wochenende ist, gehört Radio Bern 1 WM Lounge dir zusammen mit 5 Leuten, die du entscheidest. Und ganz sicher geht die erste Runde auf uns.
3: Sehr cool, freue mich mega. Danke
0: vielmals. Hey, morgen um diese Zeit geht es um die WM-Lounge für den ersten Schweiz-Match am Samstag. Jetzt ist aber heute guten Morgen.

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0: Es gibt doch das Emoji, das so die Zunge draussen hat und die Augen verdreht. Eins gegen hoch und eins gegen runter.
1: Mhm.
0: So sind wir jetzt gerade. Eins Auge beim Wetter, eins Auge im Morgenverkehr. Ja, für euch sehen wir gerne so aus. Zum Glück ist das Radio. Und wir sehen uns nicht. Radio Bern 1, guten Morgen. Viertel Absetzung.
1: Morgen zusammen. Darum mit einem Auge, dann kann ich es nicht mal sagen, mit einem Auge einfach mal auf die Straße, gell? Mhm. Auf der A1. Bern Richtung Zürich. Dort braucht es Geduld. Immer noch der Unfall zwischen Kleinstädten und Dating Süden staut und die linke Spur ist blockiert. Dort müsst ihr mit 20 Minuten mehr rechnen. In Gegenrichtung staut es wegen Morgenverkehr zwischen der Rastedt-Gunzgenort und Lauterbach. Dort habt ihr eine Viertelstunde länger. Ich wünsche viel Geduld und Nerven, vor allem eine gute Fahrt durch den Donnerstagmorgen.
0: Das Wetter ist heute ein freundliches Wischiwaschi mit viel Wolken, manchmal Sonne, selten noch Regen und dazu der 20 Grad.
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0: Gute ruhige Fahrt mit der Sienna Spyro.

0: Da stellt mir auch ihre Rückenhaare ein und es hat wunderschöne Songs hier in der Spyro. Guten Morgen, 20 ab 7.
1: Guten Morgen zusammen.
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0: Aha.
1: Ei, heute wird es schwierig, richtig schwierig im Sommerrituell.
0: Ja, und zwar so richtig schwierig, weil eben wir haben zwei Songs, die sofort Ferien im Kopf auslösen.
1: Auf der einen Seite Kate and I, Summer Dreaming. Der legendäre Bacardi-Song. Sobald der läuft irgendwo, man sucht automatisch einen Liegestuhl.
0: Oder die nächste Bar. Und auf der anderen Seite...
1: Oh ja.
0: Beach Boys mit Kokomo, bekannt aus dem Film Cocktail mit dem Tom Cruise, Inseln, Palmen, türkisches Wasser, blaues Wasser, alles drin.
1: Was ist euer Sommerhit?
0: Schickt ein 1 für Katie and I, Summer Dreaming, ein 2 für Beach Boys mit Kokomo. Jetzt abstimmen auf 079, 889, 89, 99. Der Siegersong schon um 10 vor 8.
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0: Es gibt doch so Morgen, das Hemmli hat immer noch fehlt. Der Kaffeebecher rönt schon wieder und die Augenringe haben auch so etwas von Bock auf euch heute Morgen. Morgen, wo es einfach nur besser kann werden. Fangen wir doch mal bei Musik an. Weil hier, Radio Bern 1 Morgenshow, gerade Ed Sheeran. Gerade Ava Max und der wunderbare «Alles wird gut»-Song von der Billie Eilish, «Birds of a Feather».
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0: Schönen guten Morgen noch auch bei 9 Grad, aber es gibt heute noch 20. Es ist 7:30.
6: Ich bin Mary Milanovic. Guten Morgen.
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6: Betrüger ergaunern immer mehr Geld mit dem sogenannten Remote Access Scam, also Fernzugriffsbetrug. Laut der Berner Kantonspolizei konnten Betrüger seit November damit mehrere Millionen Franken erbeuten. Mit erfundenen bedrohlichen Geschichten erschleichen sie sich das Vertrauen der Opfer und verlangen via Fernzugriffsprogramme Zugang zum Computer. Bei Verdacht solle man solche Telefongespräche sofort abbrechen und das der Polizei melden, rät diese. Der Austritt des Zürcher Ständerats Daniel Josic aus der SP entfacht in Bundesbern heftige Diskussionen. Der Solothurner SVP-Nationalrat Christian Imak bezeichnete die SP im Internet beispielsweise als, Zitat, sozialistisches Krebsgeschwür. SP-Politikerinnen kritisieren diese Ausdrucksweise scharf. Laut dem Blick hat Imak seinen Internetkommentar mittlerweile wieder gelöscht. In Nordirland ist es den zweiten Abend in Folge zu Ausschreitungen gekommen. In einem Vorort der Hauptstadt Belfast setzte die Polizei Wasserwerfer gegen gewalttätige Demonstrierende ein. Diese bewarfen Einsatzkräfte mit Steinen und Flaschen und zündeten Abfallcontainer an. Auslöser der Unruhen war ein Messerangriff. Dabei wurde ein Mann schwer verletzt. Heute startet die 23. Fußball-Weltmeisterschaft. Zum dritten Mal ist das Aztekenstadion in Mexico City Schauplatz des Eröffnungsspiels. Dort trifft Co-Gastgeber Mexiko auf Südafrika. Bereits 2010 war dies das Eröffnungsspiel. Am Turnier in den USA, Kanada und Mexiko nehmen 48 Mannschaften und damit so viele wie nie zuvor teil.
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7: 7:30 auf der A1 Bern Richtung Zürich braucht es Geduld. Unfall zwischen Kriegstätten und Raststätte Beitingen Süd. Es staut und die linke Spur ist nach wie vor blockiert. Dort müsst ihr mit einer Viertelstunde mehr rechnen. In der Gegenrichtung staut es wegen Morgenverkehr zwischen der Raststätte Gunzgen Nord und Lauterbach. Dort hat er gerade eine halbe Stunde länger. Wünsche viel Geduld für die Strecke und allen unterwegs eine gute und eine sichere Fahrt.
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0: Ja, der Sommer kommt auf das Weekend gäng mehr zurück. Heute noch mit gemischten Gefühlen. Sonnenwolken-Mix ab und zu kann es noch ein paar Tropfen geben. Aber es wird schon wieder wärmer mit bis zu 20 Grad. Morgen recht sonnig mit 22 Grad.

0: Schönen guten Morgen, 20 vor 8, Radio Bern 1 hier.
1: Guten Morgen zusammen. Es gibt Sommerhitz und es gibt Sommerhitz, wo man sofort Strand sieht, wenn man die Augen zutut.
0: Oh ja. Wie der da hier. Ja gut, bei Katie und I und Summer Dreaming sehe ich vor allem Bacardi-Werbung, die daraus ist. Sozusagen der Elfischuss unter Palmen.
1: Gut, bei Kokomo sehe ich den Tom Cruise hinter seiner Bar im Film Cocktail.
0: Oh ja, Kokomo. Bei beiden sehe ich ehrlich gesagt einfach Ferien vor allem.
1: Ja, okay. Aber einer muss ja gewinnen. Ja. So läuft das Game. Welches ist euer Sommerhit heute?
0: Wenn ihr weiter hören, jetzt geht's. Schickt ein 1 auf das WhatsApp für Summer Dreaming, ein 2 für Kokomo auf 079 889 89 99 Studiohandy. Und wie ihr euch entscheiden habt, gerade knapp 10 Minuten.

0: Drei zwei Möglichkeiten, heute über das Wetter zu mützeln oder einfach die Sonne im Herzen zu tragen. Guten Morgen miteinander.
1: Guten Morgen zusammen.
0: Mit Radio Bern 1 war es 4:08 Uhr, aber du hast etwas zu mützeln aus dem Morgenverkehr.
1: Ja, leider immer noch vor A1 Zürich Richtung Bern zwischen Erking und Lauterbach Stau wegen Verkehrsüberlastung. Dort geht es bis zu einer halben Stunde länger, müsst ihr Geduld auf mehreren Abschnitten. Aber sonst habe ich eigentlich keine Meldung mehr. Ich wünsche gute und eine sichere Fahrt.
0: Ich hoffe, ihr habt heute gecheckt, wo ihr von Haus seid, ob ihr den Regenschirm und die Sonnenbrille habt. Beides braucht ihr heute. Vielleicht, so verschieden ist das Donnerstagswetter. Sonne ändert am Vormittag, möglich regnen kann es eben auch noch. Sonst Wolken bis später 20 Grad.
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0: all-time high. Dies zu Radio Bern Island hat entschieden, der oder der im Sommer Duell.
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2: Im Sommerrituell heute setzt sich der Beach Boys mit Kokomo durch. Und er hat so recht. Der Song, der macht etwas mit ihm. Die ersten Töne und man ist plötzlich nicht mehr im Büro, oder im Auto, oder in der Küche, oder wo du immer Zeit. Dann ist es automatisch so zwischen Palmen, türkis blauem Wasser und einem Drink in der Hand.
0: Darf ich noch die Nörden?
2: Du doch immer, Tobi.
0: Weil der Film ist dann wirklich wichtig für mich. Mhm. Bekannt wurde ist eben Kokomo 1988 als Titelsong vom Film Cocktail mit dem Tom Cruise. Wir werden dann noch massiv jünger. Und das gehört man bis heute. Also nicht, dass wir jünger... Einfach, der Song ist bis heute grossartig, darum ist es ein Sommerzeiger. Die Beach Boys mit Kokomo. Viel Spass, guten Start.
2: Morgen zusammen.
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0: Kids noch die Schüsse auf dem Balkon und dann mal den Küchentisch von der Brösmeli befreien. Am besten zum Takt von diesen Songs. Alles handverlesene Grossartige jetzt nach der Nacht für euch. Für einen weiteren guten Start in den Donnerstag aus Pegasus. Empire of the Sun mit We Are The People und letztes Wochenende Steffisburg auf der Bühne gestanden. The Music Day ist der Solar Roy mit Hurricane.
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0: Ich wünsche einen sonnigen Start in den Donnerstag, wenn es regnet oder noch regeln kann. Wir bleiben positiv. Jetzt ist 8 Uhr.
11: Ich bin Mary Milanovic. Guten Morgen.
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11: Nach der Brandkatastrophe von Grand-Montana fordern Anwälte eine härtere Anklage gegen das Betreiberpaar der betroffenen Bar. Das Ehepaar Moretti soll nicht wegen fahrlässiger, sondern wegen eventuell vorsätzlicher Tötung vor Gericht kommen. Die Walliser Staatsanwaltschaft bestätigte entsprechende Forderungen. Die Juristen argumentieren, das Betreiberpaar habe die Gefahr gekannt, die von Wunderkerzen und dem brennbaren Material in der Bar ausging. Der Austritt des Zürcher Ständerats Daniel Josic aus der SP entfacht in Bundesbern heftige Diskussionen. Der Solothurner SVP-Nationalrat Christian Imag bezeichnete die SP im Internet beispielsweise als, Zitat, sozialistisches Krebsgeschwür. SP-Politikerinnen kritisieren diese Ausdrucksweise scharf. Laut dem Blick hat Imag seinen Internetkommentar mittlerweile wieder gelöscht. In Nordirland ist es den zweiten Abend in Folge zu Ausschreitungen gekommen. In einem Vorort der Hauptstadt Belfast setzte die Polizei Wasserwerfer gegen gewalttätige Demonstrierende ein. Diese bewarfen Einsatzkräfte mit Steinen und Flaschen und zündeten Abfallcontainer an. Auslöser der Unruhen war ein Messerangriff. Dabei wurde ein Mann schwer verletzt. Heute startet die 23. Fußball-Weltmeisterschaft. Zum dritten Mal ist das Aztekenstadion in Mexico City Schauplatz des Eröffnungsspiels. Dort trifft Co-Gastgeber Mexiko auf Südafrika. Bereits 2010 war dies das Eröffnungsspiel. Am Turnier in den USA, Kanada und Mexiko nehmen 48 Mannschaften und damit so viele wie nie zuvor teil.
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0: Haben nach wie vor eine gute Fahrt in den Donnerstag raus.
14: Ja, so gröber ist es auf der A1 Zürich Richtung Bern zwischen Hecking und Lauterbach. Da ist immer noch Stau. Wegen Verkehrsüberlastung aktuell ein bisschen weniger 20 Minuten, die ihr dort noch länger müsst dazu errechnen müsst. Viel Geduld, haben die Sorge unterwegs und kommen gut ans Ziel.
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0: Wann gehst du ins Greenfield?
14: Morgen.
0: Ah, am Schönwetterfestival
14: ja,
0: besuchen.
14: Ja, natürlich, ja.
0: Gestern hat es im Greenfield sicherlich mehr verbraucht, Zelt aufstellen, wenn Sachen lassen, dann mühsam. Für alle, wie die Amy, die jetzt erst noch gehen, es wird besser. Heute eine Woche Sonnenmix bei 20 Grad im Berner Island. Es kann hier und da noch ein paar Tropfen geben. Morgen ist recht sonnig und warm mit 22 Grad.
16: Guten Morgen, guten Morgen.
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0: Guten Morgen miteinander mit Amy Greenfield-Hausener.
14: Guten Morgen zusammen.
0: Schön startet mit uns durch.
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0: Irgendwie seid ihr auch noch nicht ganz so begeistert. Von Dai Dai, das ist der WM-Song von diesem Jahr von Shakira. Sie hat ja schon im 2010 einen WM-Song gemacht. Dann für Südafrika, wo ein riesen Hit wurde. Klar. Da musst du getänzeln, wer nicht.
1: Das ist gut, das habe ich gerne.
0: Waka, waka. Guten Morgen, 9:08.
1: Guten Morgen.
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1: Ja, und eben wir zwei, man merkt es vielleicht, sie sind wirklich auch noch nicht ganz warm geworden mit ihrem WM-Song jetzt von diesem Jahr. Heute Abend performt Shakira das erste Mal bei der Eröffnungsfeier von der WM. Ihr seid da fleissig am Mitreden und Abstimmen. Wie das ihr den Song findet, könnt ihr machen, immer noch bei unserer Instagram-Story und Tobi. Mhm. Aktuell sind wir sicher mal noch nicht alleine, gemäss den Zahlen. 54% sind immer noch für «Naja».
0: Okay.
1: 30% finden es sogar gar nicht gut. Mhm. 16% feiern aber ziemlich ab. Und weisst, ich frage mich jetzt halt. Das ist mir das Problem. Also, vielleicht sind es echt die 16%, die schon voll Gas im WM-Fieber sind und wir halt einfach noch viel zu wenig.
0: Komm, wir probieren es einfach nochmal.
1: Ja.
0: Tümen uns schön lassen. Das ist Dai Dai, der WM-Song 2016 von Shakira zusammen mit dem Burner Boy.
1: Also weisst, ich muss schon sagen, ich finde ihn ein bisschen besser als heute Morgen früh.
0: Sagen Sie ja. Schön lassen.
1: Gell?

0: Guten Morgen.
1: Guten Morgen zusammen.
0: Hier ist euer Radio Bern 1, 4 Uhr ab. Wir haben ein Update vom Morgenverkehr und dem Wetter.
1: Stau auf der A1 Zürich Richtung Bern zwischen Herkingen und Lauterbach wegen Verkehrsüberlastung. Immer noch 20 Minuten, die ihr dort mehr Geduld müsst haben. Und der Stau jetzt auf der A1 Zürich Richtung Bern, dort geht bei der Autobahneinfahrt Kirchberg, wo ihr auf Bremse müsst. Viel Geduld und habt Sorge unterwegs.
0: Heute ist Übergangstag beim Wetter. Mix aus Sonne und Wolken kann aber auch noch regeln. 20 Grad gibt es nachher. Morgen ist noch mehr Sonne und noch etwas wärmer.
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0: Nessie Pegasus für das Abschiedsgeschenk Next Day. Guten Morgen miteinander, 20 Minuten ab der Nacht. Merci, dass ihr mit uns in den Tag startet, Zeit verbringt. Darum haben wir euch auch ein kleines Geschenk diesen Sommer.
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0: Lieber, ich dir auch schon wieder mit einem Kaffee und vielleicht einem frischen Gipfel. Geht aber nur noch einen Moment bis zur 9. Pause. Gutes Durchhaben zusammen mit diesem grossartigen Song, gerade nach der halben 9. Save My Love von Kygo, Khalid und Griffin. Motiviert ganz schön der Dermot Kennedy. Und Leonie ist schon noch dabei.
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0: Hey ja, halb neun.
5: Ich bin Mary Milanovic. Guten Morgen.
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5: Nach der Brandkatastrophe von Grand-Montana fordern Anwälte eine härtere Anklage gegen das Betreiberpaar der betroffenen Bar. Das Ehepaar Moretti soll nicht wegen fahrlässiger, sondern wegen eventuell vorsätzlicher Tötung vor Gericht kommen. Die Walliser Staatsanwaltschaft bestätigte entsprechende Forderungen. Die Juristen argumentieren, das Betreiberpaar habe die Gefahr gekannt, die von Wunderkerzen und dem brennbaren Material in der Bar ausging. Der Austritt des Zürcher Ständerats Daniel Josic aus der SP entfacht in Bundesbern heftige Diskussionen. Der Solothurner SVP-Nationalrat Christian Imak bezeichnete die SP im Internet beispielsweise als, Zitat, sozialistisches Krebsgeschwür. SP-Politikerinnen kritisieren diese Ausdrucksweise scharf. Laut dem Blick hat Imak seinen Internetkommentar mittlerweile wieder gelöscht. Kuwait hat seinen Luftraum vorübergehend geschlossen. Grund sind neue Angriffe aus dem Iran. Ankommende Flugzeuge werden auf andere Flughäfen umgeleitet. Auch im Nachbarland Bahrain wurde Alarm ausgelöst. Die Behörden riefen laut Mitteilung die Bevölkerung auf, sichere Orte aufzusuchen. Zuvor hatte der Iran Angriffe auf Ziele in Kuwait und Bahrain gemeldet. In Nordirland ist es den zweiten Abend in Folge zu Ausschreitungen gekommen. In einem Vorort der Hauptstadt Belfast setzte die Polizei Wasserwerfer gegen gewalttätige Demonstrierende ein. Diese bewarfen Einsatzkräfte mit Steinen und Flaschen und zündeten Abfallcontainer an. Auslöser der Unruhen war ein Messerangriff. Dabei wurde ein Mann schwer verletzt.
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7: 8:30 haben wir und zu einem Ort hat er noch Stau wegen Verkehrsüberlastung. 20 Minuten länger geht es auf der A1 Zürich Richtung Bern zwischen Herkingen und Wangen-Draren. So auf der Höhe Kirchberg hat der Stau bei der Autobahn Einfahrt. Ich wünsche euch die nötige Geduld und kommen alle sicher ans Ziel.
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0: Ja, am Wochenende geht es wieder Body- und Grillwetter. Heute müssen wir uns mit einem Mischmasch aus Wolken, Sonne und einzelnen Regentröpfen abfinden. Dazu 20 Grad. Aber easy, ab morgen schon wieder viel sonniger bei 22 Grad.

0: Guten Donnerstagmorgen, jetzt geht 20 vor 9.
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0: 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Veranstaltungsaufsicht Keller. Grüezi, Frau Kühne.
2: Grüezi.
0: Wir haben Pläne angeschaut von Ihrem Event in der Turnhalle. Das ist soweit alles gut. Also Sie können eigentlich alles brauchen, außer der Raum mit der Küche drin.
2: Also das heisst, der Raum mit der Küche drin?
0: Ja, Sie haben ja angegeben, Sie brauchen da irgendetwas.
2: Ja, wir kochen in der Küche. Sie kommen nicht ganz raus, weil jetzt ist es ja jahrelang immer gegangen.
0: Ja, jetzt geht es eben nicht mehr. Ja.
2: Wir müssen kochen.
0: Ja, dann müsst ihr das halt vielleicht daheim vorbereiten und irgendwie in einer grossen Pfanne bringen.
2: Wir kochen 70 Kilo Voressen und 25 Kilo Herdäpfelstock. Also wir machen das nicht in einer Haushaltskoche.
0: Ah ja, das ist noch eine grosse Pfanne, ja.
2: Ja.
0: Ein bisschen Kuchen verkaufen würde doch auch, da könnt ihr ja daheim vorbereiten, oder?
2: Ja, nein. Sonst weich. Aber der Herr Richter kommt ja die Halle abnehmen und dann sollte ja das verheben.
0: Ja, er kommt sie abnehmen, ausser dem Küchenbereich.
2: Und der Küchenbereich, den ihr jetzt von irgendwoher laut plant, den ihr jetzt, dass er so entscheidet, die dürfen wir nicht mehr brauchen.
0: Jawohl. Und zur Sicherheit noch als Zusatz nach 21 Uhr kein Alkoholausschank.
2: Naja, ich habe ja das Festwirtspatent bekommen von der Gemeinde. Ich habe ja alles.
0: Ja, ausser der Küche.
2: Nein, also. Und vor allem will ich ja dann das schriftlich, dass ich die Küche nicht brauchen darf.
0: Also dann schreiben Sie auf.
2: Ja, schreiben Sie auf.
0: Nicht zu gebrauchen.
2: Nein, ich will ja das schriftlich von Ihnen überkommen.
0: Ja, ich habe Sie ja jetzt diktiert.
2: Nein, Sie erzählen da am fertigen Kabis. Das kann mir doch nicht einfach irgendeinen anrufen und mir sagen, ich könnte die Sporthallenküche nicht brauchen.
0: Ja, aber das haben wir ja...
2: Ich habe keine Ahnung, mit wem dass ich da telefoniere.
0: Mein Name ist Keller.
2: Ja.
0: Der vom
2: Radio. Ich dann Richter... Wie?
0: Herzlich willkommen beim Kellerfon und liebe Grüße vom Hübi und dem Remo.
2: So ein Seich.
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0: Radio Bern ist morgen schon hier. Guten Tag, 8:45 gewesen. Nach wie vor auf der A1, Amy.
1: Ja, einfach gerade so die zwei Orte, immer noch Stau wegen Verkehrsüberlastung. Also wieder eine Stunde länger von Zürich Richtung Bern. Der zwischen der Raststätte Gunzgen Nord und Wangen der Aare und etwa 10 Minuten mehr hat er auf der Höhe Kirchberg. Der Stau jetzt bei der Autobahn-Einfahrt. Ich wünsche euch die nötige Geduld und allen unterwegs eine gute und eine sichere Fahrt.
0: Das Wetter ist heute ein freundliches Wischiwaschi mit viel Wolken, manchmal Sonne, selten noch Regen dazu. 20 Grad.
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10 von 9 gewesen. Wie wär's mit einer Runde guter Laune kurz vor der Szene-Pause? Ich spendiere eine Lokalrunde. Zusammen mit Purple Disco Machine. Honeyboy, guten Morgen.

0: Hey, merci vielmal für allen, die unterwegs sind. Für uns, grosse Lastwagen, das Tram oder Bus. Merci für das sicher rumfahren. Für euch geht's darum, geht nach den News. Noemi Besa. Merci all denen, die schon in der Küche stehen, am Schnäppern sein, mise en place, für das wir nachher zu euch zu Mittag essen können. Madcon. Und alle, die jetzt sagen, warum sagt ihr mir mal nicht merci? Merci, dass es euch gibt und dass ihr euren Job gut macht. Für euch der Erden Feuer, alles in den nächsten 20 Minuten hier in der Radio Bern 1 Morgenshow.
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0: Mit der Sonne wärmt es langsam auf im Radio Bern Island. Es gibt heute noch 20 Grad, jetzt ist 9, 12 Grad.
6: Ich bin Mary Milanovic, guten Morgen.
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6: Nach der Brandkatastrophe von Crans-Montana fordern Anwälte eine härtere Anklage gegen das Betreiberpaar der betroffenen Bar. Das Ehepaar Moretti soll nicht wegen fahrlässiger, sondern wegen eventuell vorsätzlicher Tötung vor Gericht kommen. Die Walliser Staatsanwaltschaft bestätigte entsprechende Forderungen. Die Juristen argumentieren, das Betreiberpaar habe die Gefahr gekannt, die von Wunderkerzen und dem brennbaren Material in der Bar ausging. Kuwait hat seinen Luftraum vorübergehend geschlossen. Grund sind neue Angriffe aus dem Iran. Ankommende Flugzeuge werden auf andere Flughäfen umgeleitet. Auch im Nachbarland Bahrain wurde Alarm ausgelöst. Die Behörden riefen laut Mitteilung die Bevölkerung auf, sichere Orte aufzusuchen. Zuvor hatte der Iran Angriffe auf Ziele in Kuwait und Bahrain gemeldet. In Nordirland ist es den zweiten Abend in Folge zu Ausschreitungen gekommen. In einem Vorort der Hauptstadt Belfast setzte die Polizei Wasserwerfer gegen gewalttätige Demonstrierende ein. Diese bewarfen Einsatzkräfte mit Steinen und Flaschen und zündeten Abfallcontainer an. Auch außerhalb der Hauptstadtregion kam es laut britischen Medien zu Menschenansammlungen. Auslöser der Unruhen war ein Messerangriff. Dabei wurde ein Mann schwer verletzt. Pünktlich zum ersten WM-Spiel der Schweizer Fußballnationalmannschaft wird das Wetter wieder sommerlich. Ein Hochdruckgebiet sorgt am Wochenende für Temperaturen von 26 bis 29 Grad, im Wallis und Tessin bis 30 Grad, schreibt 20 Minuten. Die Auftaktpartie der Nationalmannschaft am Samstag dürfte demnach bei sonnigem Wetter in den Public Viewings verfolgt werden können.
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0: Hey, eine gute Fahrt, es ist 2 Minuten ab der 9. Es gibt eine Ausnahme, die es nicht rollt.
8: Und zwar auf der A1 Zürich Richtung Bern zwischen Erking und Wangen-Dran. Da immer noch Stau wegen Verkehrsüberlastung. Braucht dort etwa 10 Minuten länger. Ich wünsche euch die nötige Geduld und allen unterwegs eine gute und eine sichere Fahrt ans Ziel.
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0: Wir haben es bei Mary gehört in den News. Der Sommer kommt auf das Wochenende, auf das Public Viewing immer wie mehr zurück. Heute jetzt noch mit gemischtem Gefühl. Sonnenwolkenmix, ab und zu kann es so noch ein paar Tropfen Regen geben. Muss aber nicht. Es wird immer wie wärmer. Heute schon 20 Grad, morgen schon 22 Grad. Am Wochenende schon fast 30 Grad.

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0: es ist der WM-Song von diesem Jahr. Die Die Shakira mit Burner Boy und nach ihrem WM-Song 2010, dem riesen Überhit, haben wir irgendwie mehr erwartet.
1: Ja, Waka Waka.
0: Ja.
1: Und dieses Jahr heisst es halt Die Die. Ja, nein, Tobi, du und ich, wir sind wirklich kritisch schon den ganzen Morgen und auf Instagram läuft eine Umfrage, wie das dir da aussen, unsere Radio Bernays Community, der WM-Song findet. Und ähnlich wie mir, bevor ich schnell schaue, ist über die Hälfte bei Naja. Mhm. Über ein Drittel findet ihn ganz schlecht. Mhm. Und 15% sagen, der Song sei grossartig.
0: Für grossartig braucht es noch ein bisschen, aber je mehr, dass ich eben einen höre, reinhören, desto besser finde ich ihn, den Die Die.
1: Ja, ich glaube auch, einfach noch so ein bisschen mehr WM-Fieber anstecken und dann sind wir dann auch ready für Die Die.
0: Das ist schon ein cooler Teil hier. Mhm. Mama, es kommt gut.
1: Es kann kommen.
0: Den hier muss ich mir nicht schön hören. Der ist einer für mich von den Besten, die gibt es. Luis Capaldi mit Survive.

0: Hey, in der nächsten halben Stunde ein richtiges musikalisches Feuerwerk, um mit euch weiter Richtung Donnerstagvormittag zu gehen. Oder einfach 700 Jahre Donnerstag zu feiern. Rihanna zusammen mit dem Calvin Harris, We Found Love, genauso wie der Michael Schulte und der nächste Grosswurf von der Taylor Swift, Elizabeth Taylor.
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0: Zuerst noch aber das Verkehrsupdate und dann habe ich noch nichts zu melden. Um 9:30 seid weiterhin gut unterwegs.
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0: Gestern hat es im Greenfield sicherlich Nerven gebraucht, zusammen das Zelt aufzustellen, wenn Sachen lässt, eher mühsam. Für alle, die jetzt erst noch gehen, es wird besser im Radio Bern 1 Land. Heute eine Woche Sonnenmix bei 20 Grad. Es kann aber auch noch ein paar Tropfen geben. Morgen recht sonnig und warm bei 22 Grad.
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0: Hey, hey, ich bin's, der Tobi von Radio Bern 1 Morgenshow. Der neue WM-Song von Shakira haben wir am Morgen mit euch zusammen schon von angenommen.
1: Ähnlich wie mir ist über die Hälfte bei Naja. Mhm. Über einen Drittel findet ihn ganz schlecht. Mhm. Und 15% sagen, der Song sei grossartig.
0: Vielleicht geht es nachher los und morgen, wenn wir wieder zusammen in den Tag starten, geht es schon ums erste Spiel von Nazi diesem Samstag. 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Jetzt auf einen guten Rest, Donnerstag.
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7: Ich bin Mary Milanovic.
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7: Der Ständerat hat einen Kompromiss zur Finanzierung der 13. AHV-Rente gutgeheißen. Diese soll über höhere Lohnabzüge und eine höhere Mehrwertsteuer finanziert werden. Nun ist der Nationalrat am Zug. Er bevorzugt bisher eine Finanzierung nur über die Mehrwertsteuer. Ob der Kompromiss zustande kommt, ist deshalb noch offen. Wer in der Schweiz Schulden hat, soll diese künftig nicht mehr mit einem Umzug verstecken können. Der Nationalrat hat einer landesweiten Betreibungsauskunft zugestimmt. Heute zeigt ein Betreibungsregisterauszug nur die Einträge am aktuellen Wohnort. Künftig sollen Betreibungen schweizweit ersichtlich sein. Die Vorlage ist nun bereit für die Schlussabstimmung. Kuwait hat seinen Luftraum vorübergehend geschlossen. Grund sind neue Angriffe aus dem Iran. Ankommende Flugzeuge werden auf andere Flughäfen umgeleitet. Auch im Nachbarland Bahrain wurde Alarm ausgelöst. Die Behörden riefen laut Mitteilung die Bevölkerung auf, sichere Orte aufzusuchen. Zuvor hatte der Iran Angriffe auf Ziele in Kuwait und Bahrain gemeldet. Pünktlich zum ersten WM-Spiel der Schweizer Fußballnationalmannschaft wird das Wetter wieder sommerlich. Ein Hochdruckgebiet sorgt am Wochenende für Temperaturen von 26 bis 29 Grad, im Wallis und Tessin bis 30 Grad, schreibt 20 Minuten. Die Auftaktpartie der Nationalmannschaft am Samstag dürfte demnach bei sonnigem Wetter in den Public Viewings verfolgt werden können.
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7: Im Moment brauchen wir Geduld auf der A1 St. Gallen Richtung Zürich zwischen Wallisellen und Zürich Ost, auf der A1 Bern Richtung Zürich zwischen Jettikon am Limmatalenkreuz, dann auf dem Westring Chur Richtung Basel zwischen Urdorf Nord und dem Limmatalenkreuz und auch noch auf dem Nordring Bern Richtung St. Gallen zwischen dem Limmatalenkreuz und dem Kubristunnel. Wir wünschen euch ganz eine gute Weiterfahrt.
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8: Der Sommer kommt aufs Weekend gäng mehr zurück. Endlich. Heute noch mit gemischtem Gefühl. Sonnenwochenmix, ab und zu kann es noch ein paar Tropfen geben, aber es wird schon wieder wärmer mit bis zu 20 Grad. Morgen wird es sogar recht sonnig mit 22 Grad.
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8: Einen guten Donnerstag vor mir wünsche ich euch. Mein Name ist Amanda Hosener.
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6: Ich bin Mary Milanovic.
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6: Busfahrerinnen und Busfahrer leiden an gesundheitlichen Problemen. Sparmaßnahmen, Personalmangel und schlechte Planung würden belasten, zeigt eine neue Studie der Universität Lausanne. Mehr als die Hälfte der Befragten leidet unter Gelenkschmerzen. Gleichzeitig bestehe ein erhöhtes Risiko für Stress und Burnout. Häufige Nacht- und Frühschichten, lange Arbeitstage und wiederholte Übergriffe hätten negative Auswirkungen auf die psychische Gesundheit. Erschöpfung werde vor allem durch die tägliche Angst vor Unfällen und Konflikten ausgelöst. Der Ständerat hat einen Kompromiss zur Finanzierung der 13. AHV-Rente gutgeheißen. Diese soll über höhere Lohnabzüge und eine höhere Mehrwertsteuer finanziert werden. Nun ist der Nationalrat am Zug. Er bevorzugt bisher eine Finanzierung nur über die Mehrwertsteuer. Ob der Kompromiss zustande kommt, ist deshalb noch offen. Wer in der Schweiz Schulden hat, soll diese künftig nicht mehr mit einem Umzug verstecken können. Der Nationalrat hat einer landesweiten Betreibungsauskunft zugestimmt. Heute zeigt ein Betreibungsregisterauszug nur die Einträge am aktuellen Wohnort. Künftig sollen Betreibungen schweizweit ersichtlich sein. Die Vorlage ist nun bereit für die Schlussabstimmung.
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6: Achtung, bitte fahrt vorsichtig auf der A4 Zürich Richtung Brunnen. Zwischen dem Islisberg-Tunnel und Affoltram Albis hat es Gegenstände auf der Fahrbahn. Dann braucht ihr Geduld auf der A1 Bern Richtung Zürich. Zwischen Dietikon und dem Limmataler Kreuz wegen einem Pannenfahrzeug. Auf der A1 St. Gallen Richtung Zürich zwischen Wallisellen und Zürich Ost. Auf dem Nordring zwischen Limmataler Kreuz und dem Kubristunnel. Auch auf dem Westring zwischen der Urdorf Nord und dem Limmataler Kreuz. Und dann noch auf der A1 Zürich Richtung Bern zwischen Aarau Ost und Aarau West. Auch wegen einem Pannenfahrzeug. Ganz eine gute Weiterfahrt.
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8: Der Sommer kommt aufs Weekend gäng mehr zurück. Endlich. Heute noch mit gemischtem Gefühl. Sonnenwolkenmix ab und zu kann es noch ein paar Tropfen geben. Aber es wird schon wieder wärmer mit bis zu 20 Grad. Morgen wird es sogar recht sonnig mit 22 Grad.
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8: Und ein Mikrofon für euch, Amanda Hossener. Hallo zusammen.

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Ich liebe den Song Nickelback, gerade gehört auf Radio Bern 1 mit How You Remind Me. Einfach so viel gute Musik und der Donnerstagfakt automatisch geht ein bisschen mehr, egal was noch ansteht bei euch. Wir machen gleich weiter auf dem Weg ab in eure wohlverdiente Mittagspause. Das ist Joya Marlene mit I Think I'm In Love. Merci, habt ihr eingeschaltet.

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8: Ich bin die Mary Milanovic.
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8: Fußball und Politik sollte man trennen. Das sagt die Zürcher Mitte-Nationalrätin Yvonne Bürgin zum Auftakt der Fußball-WM in den USA, Mexiko und Kanada. Kritisiert werden beispielsweise die horrenden Ticketpreise und die enge Zusammenarbeit von FIFA-Präsident Gianni Infantino mit US-Präsident Donald Trump. Die Kritik sei zwar teilweise berechtigt, dennoch sei es legitim, sich zu freuen, so Bürgin.
9: Wer Fußballfan ist, soll dürfen gehen, soll das dürfen schauen, unabhängig von der Politik von Amerika. Sportlerherz sollte höher schlagen.
8: Andere weisen hingegen darauf hin, dass Großanlässe wie eine Weltmeisterschaft nicht von politischen Fragen getrennt werden könnten. Die WM beginnt heute und dauert bis Mitte Juli. Busfahrerinnen und Busfahrer leiden an gesundheitlichen Problemen. Sparmaßnahmen, Personalmangel und schlechte Planung würden belasten, zeigt eine neue Studie der Universität Lausanne. Mehr als die Hälfte der Befragten leidet unter Gelenkschmerzen. Häufige Nacht- und Frühschichten, lange Arbeitstage und wiederholte Übergriffe belasten zudem die psychische Gesundheit. Europa müsse Bürgerinnen und Bürger besser vor Hitze schützen. Das fordert die Weltgesundheitsorganisation WHO. Europa erwärme sich schneller als die anderen Kontinente. Viele Länder seien darauf schlecht vorbereitet. In den letzten 4 Jahren seien europaweit mehr als 200.000 Menschen an den Folgen von Hitze gestorben. Besonders für ältere Menschen, Kranke und andere Risikogruppen brauche es Hitzewarnsysteme.
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8: Geduld braucht ihr auf dem Nordring Bern Richtung St. Gallen zwischen dem Limmataler Kreuz und dem Gubrisch-Tunnel, auf dem Westring Chur Richtung Basel zwischen Urdorf Nord und dem Limmataler Kreuz und dann auch noch auf der A3 Zürich Richtung Chur zwischen Wesen und Murg. Ganz eine gute Weiterfahrt.
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11: Es bleibt heute veränderlich bewölkt bei 19 Grad. Morgen gibt es ein bisschen mehr Sonne, bis schon immerhin 22 Grad.
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11: Einen guten Miteinander Mikrofon. Philipp Sommerhalder, grüße.
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immer schön, wenn man sich im Duett so begegnet. Oder «How to Heal» Stress featuring Sian. Schön, habt ihr euch für Radio Bern 1 entschieden. Direkt im Warten daheim, alles parat, alles schön angerichtet, mit Liebe zubereitet und jeden Moment geht die Türen auf und eine hungrige Meute stürmt die Küche. Gönnt noch geschwing 2,5 Minuten Auszeit. Nur für euch, Joel Curry und M. Neck, Head and Heart. Viel Vergnügen.

dann alles nicht willkommen bei Radio Bern 1. Und falls ihr noch keinen Mittag könnt machen könnt, wir haben eigentlich ein Schlemmer-Menü fürs Musikhör. Luckily, I follow rivers weiterhin. Einen guten Donnerstag, 11. Juni 2026.

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1: Es ist 12:30.
2: Ich bin die Mary Milanovic.
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2: Busfahrerinnen und Busfahrer leiden an gesundheitlichen Problemen. Sparmaßnahmen, Personalmangel und schlechte Planung würden belasten, zeigt eine neue Studie der Universität Lausanne. Mehr als die Hälfte der Befragten leidet unter Gelenkschmerzen. Gleichzeitig bestehe ein erhöhtes Risiko für Stress und Burnout. Häufige Nacht- und Frühschichten, lange Arbeitstage und wiederholte Übergriffe hätten negative Auswirkungen auf die psychische Gesundheit. Erschöpfung werde vor allem durch die tägliche Angst vor Unfällen und Konflikten ausgelöst. Maskierte hätten bei den Ausschreitungen in Belfast gezielt nach Migrantinnen und Migranten gesucht. Berichten zufolge gäbe es bisher 2 Anklagen wegen Aufruhrs gegen 2 Männer, einen 42-Jährigen und einen 39-Jährigen. Für die Polizei seien es schwierige Ermittlungen, heißt es. Eine Gruppe versuchte, zu einem Hotel mit Asylsuchenden zu marschieren. Steine wurden geworfen und mehrere Fahrzeuge sowie ein Haus in Brand gesetzt. Auslöser der Unruhen war ein Messerangriff. Dabei wurde ein Mann schwer verletzt. Neue Satellitenaufnahmen deuten auf einen Ausbau russischer Militäranlagen entlang der NATO-Grenze hin. Von Norwegen bis an die Grenze Litauens sollen neue Stützpunkte entstehen, berichtet der dänische Sender DR und Militär- und Geheimdienstvertreter aus baltischen Staaten. Sie warnen deshalb vor einer zunehmenden Bedrohung im Ostseeraum. Bereits jetzt gäbe es schon GPS-Störungen oder aggressive Flugmanöver in der Nähe von Windparks oder Militäranlagen.
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2: Geduld braucht ihr auf dem Nordring Bern Richtung St. Gallen zwischen dem Limmatalerkreuz und dem Gubrisch-Tunnel, auf dem Westring Chur Richtung Basel zwischen Urdorf Nord und dem Limmatalerkreuz und dann auch noch auf der A3 Zürich Richtung Chur zwischen Wesen und Murg. Ganz eine gute Weiterfahrt.
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3: Sonnenwolkenmischung heute und morgen. Heute geht es bis zu 19 und morgen bis 22 Grad. Und aufs Wochenende kommt der Sommer wieder so richtig zurück mit Höchstwert um die 26 Grad.
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Der hat sicher schon mitbekommen, aufs Wochenende kommt der Sommer so mit allen Schikanen wieder zurück. Und in einem guten Monat ist ein Gurtenfestival. Vorfreude ist bekanntlich auch eine Freude. Darum für euch hier einer von den Headliner vom Güschen 2026. Das ist der Teddy Swims. Er wünscht weiterhin einen gefreuten Mittag von Radio M1 mit Bad Dreams.

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8: Ich bin der Felix Haldimann.
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8: Johann Elias ist nicht mehr Präsident des Skiweltverbands FIS. Er verliert die Wahl in Belgrad gegen Alexander Ospelt. Das Resultat der Wahl hätte nicht knapper sein können. Eine einzige Stimme entschied zugunsten des Liechtensteiners Ospelt. Elias hatte mit seiner Art, die FIS zu führen, viele Vertreter der Landesverbände vor den Kopf gestoßen. Zum größten der vielen Kritikpunkte entpuppte sich die finanzielle Lage der FIS, die sich zusehends verschlechterte. Bei einem schweren Unfall mit einem Militärfahrzeug sind im solothurnischen Hauenstein mehrere Personen verletzt worden. Die Polizei bestätigt eine Meldung von SRF. Demnach ist ein gepanzertes Fahrzeug verunfallt. Die Rettungskräfte stehen im Einsatz, auch zwei Rettungshelikopter. Näheres ist noch nicht bekannt. Sport habe auch immer eine politische Komponente. Das sagt die Zürcher SP-Nationalrätin Anna Rosenwasser zum Auftakt der Weltmeisterschaft in den USA, Mexiko und Kanada. Kritisiert werden beispielsweise die horrenden Ticketpreise und die enge Zusammenarbeit von FIFA-Präsident Gianni Infantino mit US-Präsident Donald Trump. Es müsse jede Person selber entscheiden, ob sie die WM schauen will, so Rosenwasser.
9: Aber dann kann man sich auch für einen Boykott entscheiden. Und ich finde es verständlich, wenn jemand findet, er möchte die WM boykottieren. Letztendlich zählen die Zuschauerzahlen auch und machen den Unterschied.
8: Andere Stimmen im Bundeshaus betonten dagegen, Sport und Politik sollten voneinander getrennt betrachtet werden. Die Fußball-WM beginnt heute und dauert bis Mitte Juli.
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8: Im Raum Zürich stockende Verkehr auf dem Nordring Richtung St. Gallen zwischen dem Limmataler Kreuz und dem Gubristunnel und auch auf dem Westring Richtung Basel geht es ein bisschen länger zwischen Urdorf Nord und dem Limmataler Kreuz. Dann noch ein Blick zum Gotthard. In Süden geht es rund 20 Minuten länger.
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10: Der Donnerstag weiterhin so eine Wolken-Sonnengeschichte bei 19 Grad maximal. Richtung Oberland könnte es für einen oder anderen Regentropf geben. Morgen Freitag, da zeigt sich die Sonne schon ein bisschen deutlicher bei 22 Grad und der Sommer so richtig zurück. Kommt aufs Wochenende, da haben wir Höchstwerte bei um die 26 Grad.
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10: Es ist auch schön, wenn man jetzt schon weiss, dass man am Samstagabend das Spiel Schweiz-Katar im Public Viewing von aussen geniessen kann. Und jetzt haben wir noch ganz viel Musikgenuss parat. Schön, habt ihr euch zugeschaut. Und im Studio Philipp Sommerhalder. Grüß euch miteinander.
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5: Ich bin der Felix Haldimann.
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5: Bei einem schweren Unfall mit einem Militärfahrzeug sind im solothurnischen Hauenstein mehrere Personen verletzt worden. Die Polizei bestätigt eine Meldung von SRF. Demnach ist ein gepanzertes Fahrzeug verunfallt. Die Rettungskräfte stehen im Einsatz, auch zwei Rettungshelikopter. Näheres ist noch nicht bekannt. Johann Eliasch ist nicht mehr Präsident des Skiweltverbands FIS. Er verliert die Wahl in Belgrad gegen Alexander Ospelt. Das Resultat der Wahl hätte nicht knapper sein können. Eine einzige Stimme entschied zugunsten des Liechtensteiners Ospelt. Eliasch hatte mit seiner Art, den Verband zu führen, viele Vertreter der Landesverbände vor den Kopf gestoßen. Der Gemeinderat der Stadt Bern hat einen Gegenvorschlag zur Rasensportinitiative vorgelegt. Im Gegensatz zum Volksbegehren will er sich bei der Anzahl Nutzungsstunden nicht festlegen. Die Initiative fordert mehr Rasensportfelder und jährlich mindestens 12.000 Nutzungsstunden. Der Gemeinderat will nun weniger Verbindlichkeit, das Geschäft geht nun in den Stadtrat. Die Volksabstimmung findet frühestens nächsten Februar statt. Europa müsse Bürgerinnen und Bürger besser vor Hitze schützen. Das fordert die Weltgesundheitsorganisation WHO. Europa erwärme sich schneller als die anderen Kontinente. Viele Länder seien darauf schlecht vorbereitet. In den letzten 4 Jahren seien europaweit mehr als 200.000 Menschen an den Folgen von Hitze gestorben. Besonders für ältere Menschen, Kranke und andere Risikogruppen brauche es Hitzewarnsysteme.
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5: Im Raum Zürich stockende Verkehr auf dem Nordring Richtung St. Gallen zwischen dem Limmataler Kreuz und dem Gubristunnel. Und auch auf dem Westring Richtung Basel geht es ein bisschen länger zwischen Urdorf Nord und dem Limmataler Kreuz. Dann noch ein Blick zum Gotthard. In Süden geht es rund 20 Minuten länger.
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7: Ja, es kommt ja schon wieder gut mit dem Sommerwetter. Wir müssen uns vielleicht noch ganz spürlich gedulden. Heute und morgen haben wir die krisensichere Sonnenwolkenmischung. Heute bei maximal 19 Grad, immerhin schon wieder bei 22 Grad und deutlich mehr Sonne und höhere Temperaturen. Aufs Wochenende da erwarten wir Höchstwerte bei um die 26 Grad. Also geht doch.
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7: Ich hoffe, ihr regnet nicht streng heute Nachmittag. Und falls doch, dann lasst doch einfach den Nachmittag zwischendurch einen guten Song sein. Ist gut. Studio Philipp Sommerhalder. Grüß euch zusammen.
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letzten Nachmittag mit Radio Bern 1 und mit einem Abstecher in die Steigerungsformen. Haben wir ja alles mal gelernt in der Schule, oder? Was ist zum Beispiel die Steigerung von riesen, gigagrosser Erfolg? Genau, Taylor Swift, Fate.

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2: 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Mhm. Über einen Drittel findet ihn ganz schlecht. Mhm. Und 15% sagen, der Song sei grossartig.
1: 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Lasst euch morgen Freitag gerade nach der 7 einladen, durch Schweiz-Match in Radio Bern 1 WM-Lounge in Summer Beach zu genießen. Jetzt auf einen guten Rest Donnerstag.
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0: Hoffentlich hat Freude, den Nachmittag so weit werfen in die Position, wo er ist, beinahe kurz mit der Kamera. Mr. Ed Sheeran in der nächsten Halbstunde, Anastasia. Singt sich einfach ein bisschen, weil immerhin Ende August singt sie an dem Seaside Festival Spiez, Bern, Island, besingt sie in der nächsten Halbstunde und Comrade, all an Bord für euch mit So Good.
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0: Donnerstag, 11. Juni, Nachmittag um 3 Uhr, da kommt das aktuelle Newsbulletin.
4: Ich bin der Felix Haldimann.
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4: Die hohen Ticketpreise von durchschnittlich 500 US-Dollar für Spiele der Fußball-WM in Amerika sorgen für heftige Kritik. Erstmals setzt der Weltfußballverband FIFA beim Ticketverkauf auf dynamische Preise. Dabei passen sich die Preise je nach Nachfrage an. Das neue Verkaufssystem sei unfair, kritisiert der ehemalige FIFA-Manager Guido Tognoni.
5: Die FIFA braucht das Geld nicht, auch noch, wenn man mit dynamischen Preisen reinholt. Es tut auch den Schwarzhandel beschleunigen, was auch etwas unsympathisch ist. Aber wenn man halt immer nur auf Profit aus will, dann macht man so Sachen. Es ist einfach unfair gegenüber dem Kunden, gegenüber dem Fußballfan.
4: FIFA-Präsident Gianni Infantino verteidigt die hohen Preise mit dem Hinweis, dass der Besuch einer Weltmeisterschaft ein einzigartiges Erlebnis sei. Der Nationalrat will Armeeangehörigen keine Munition mit nach Hause geben. Er hat eine Motion des St. Galler SVP-Nationalrats Walter Gartmann abgelehnt. Gartmann begründete seinen Vorschlag mit einer verschlechterten Sicherheitslage in Europa. Verteidigungsminister Martin Pfister argumentierte, aus sicherheitspolitischer Sicht sei die Heimabgabe nicht gerechtfertigt. Bis 2007 nahmen Soldaten Munition mit nach Hause. Rezepte für Arzneimittel und Medikationspläne sollen künftig elektronisch ausgestellt und eingelöst werden. Dies will nach dem Nationalrat auch der Ständerat. Damit soll das Risiko falscher Medikamentenabgaben reduziert und das Schweizer Gesundheitswesen digitalisiert werden. Patienten können aber bei Bedarf ein Rezept oder den Medikationsplan physisch verlangen.
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0: Die Übersicht am 2 ab 3 A1 Zürich fährt Richtung Bern zwischen Deitigen Nord und Lauterbach. Da gibt es Verkehrsbehinderungen nach einem Unfall. Probleme auf der Gegenrichtung stockenden Verkehr wegen Verkehrsüberlastung auf der A1 Fahrt Richtung Zürich zwischen Kriegstetten und Lauterbach.
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0: Sonnenwolkenmischung heute Nachmittag. Es luftet leicht und wir haben maximal 18 Grad. In der Nacht auf morgen kann es mal der ein oder andere Regentropf geben und Temperaturen sinken auf 9 Grad. Morgen der Tag durch eine so ein bisschen zuerst zugeknöpfte Angelegenheit und ab morgen Nachmittag da hat die Sonne wieder ändert, Hosen an, Höchstwert am Freitag bei 22 Grad und wieder sommerlich wird es darauf ab am Wochenende.
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0: Ich hoffe, ihr kommt gut für sie. Sei es daheim beim Arbeiten oder sonst unterwegs, ist der Ed Sheeran zum Start in die Stunde. Kamera, mein Name ist Philipp Sommerhalder. Grüße.

Guten Donnerstagnachmittag. Wie ist bei euch? Habt ihr ab heute den Fernseher daheim für die nächste Woche reserviert? Wenn heute Abend fährt, ja, die viel zitiert grösste Fußball-WM, die es je hat gegeben. Grösst darum, weil es zum Beispiel zum ersten Mal über 100 Partien gibt. Partien, die aus jetzt aus Schweizer Sicht zum Teil in zwei Zeiten abpfiffen werden. Aber die Berner Hörerinnen und Hörer können beruhigt an die Sache. Alle drei Gruppenspiele von Schweiz werden am Abend um 9 Uhr, also Schweizer Zeit, abpfiffen. In dem Sinne also das Eröffnungsspiel von Jakins Kiel am Samstag gegen Katar. Und das Spiel gehört der Evo Max, ihr Kick, dreht der Titel My Oh My, Donnerstagnachmittag Radio, bei 17 Minuten ab der

Geht weiter mit euren Lieblingssitzfreunden von Katy Perry. Aktuell für ihren Band-Aid in wenigen Sekunden, kurz vor der halben vier. 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Mit dem Blick auf die Straße hat zwei Meldungen, hat einen Unfall auf der Reise. Entsprechend haben wir jetzt einen Stau Zürich Richtung Bern zwischen Dätigen Ort und Lauterbach. Und auf der Gegenrichtung stockenden Verkehr wegen Verkehrsüberlastung auf der Reise Richtung Zürich zwischen Kriegstätten und Lauterbach.

singt das australische Nationalheiligtum. Kylie Minogue gehört auf Radio Bern 1. Willkommen. Wenn du absolut verliebt bist, dann kommt es daher in so einen richtigen Fiebertraum. Sagt der Alex Warren, der Amerikaner, hat auch einen Song geschrieben zu diesem Zustand. Jetzt für euch, der Alex mit Fever Dream.

0: bisschen Schuttmusik. Martin Garrix featuring Bono and The Edge. Und ein entspannendes Spiel bringt Lola Young Messi in der nächsten Halbstunde. Und wenn wir jetzt beim Thema unbeschreiblich weiblich sind, not fair, empfängt es Lily Allen. Und ebenfalls nach den News, für mich momentan die Ballade schlechthin. Sienna Spiral, Die on This Hill auf Radio Bernays.
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0: Der Donnerstag mit dem aktuellen News-Update, um 4.
8: Ich bin der Felix Haldemann.
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10: Nach dem Rückruf von tausenden Packungen Säuglingsnahrung fordert ein Vorstoß im Ständerat Verbesserungen bei der Lebensmittelsicherheit. Auslöser ist ein internationaler Lebensmittelskandal Ende letzten Jahres. Teilweise war auch in der Schweiz noch bis März kontaminierte Babynahrung im Handel erhältlich. Kein Elternteil soll sich fragen müssen, ob es sein Baby vergiftet, wenn es es füttert, sagt die jurassische SP-Ständerätin Mathilde Crevoisier-Crullier.
11: Chers et chers collègues, aucun parent ne devrait se demander s'il empoisonne son bébé lorsqu'il le nourrit.
10: Der Bundesrat muss nun unter anderem Maßnahmen vorschlagen, damit Lebensmittelkontaminationen künftig schneller erkannt und kommuniziert werden. Beim Unfall eines gepanzerten Militärfahrzeugs im solothurnischen Hauenstein sind 9 Armeeangehörige verletzt worden. Das teilt die Armee mit. Demnach kam das Transportfahrzeug von der Straße ab und kippte um. Im Rettungseinsatz standen auch 2 Rettungshelikopter. Das Fahrzeug war im Rahmen einer Mobilisierungsübung unterwegs. Der Nationalrat will Armeeangehörigen keine Munition mit nach Hause geben. Er hat eine Motion der SVP abgelehnt. SVP-Nationalrat Walter Gartmann begründete den Vorschlag mit einer verschlechterten Sicherheitslage in Europa. Verteidigungsminister Martin Pfister argumentierte, die Heimabgabe sei trotzdem nicht gerechtfertigt. Rezepte für Arzneimittel und Medikationspläne sollen künftig elektronisch ausgestellt und eingelöst werden. Dies will nach dem Nationalrat auch der Ständerat. Damit soll das Risiko falscher Medikamentenabgaben reduziert und das Schweizer Gesundheitswesen digitalisiert werden. Patienten können aber bei Bedarf ein Rezept oder den Medikationsplan physisch verlangen.
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0: Es ist 3 ab 4 und ich habe noch eine Meldung. Für die gehen wir auf die 1 Fahrtrichtung Zürich zwischen Kriegstedt und Önsingen. Stockender Verkehr wegen Verkehrsüberlastung.
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0: Bis mässig. Man sieht viel Sonne bei aktuell 17 Grad. In der Nacht auf morgen tut es ändern wieder zu. Es kann lokal mal einen Regentropf geben, 9 Grad. Die Freitag bis am Mittag recht zugeknöpft. Morgen Nachmittag zeigt sich die Sonne wieder ein bisschen deutlicher. Bei strammen 22 Grad maximal. Und über das Wochenende kommt dann der Sommer wieder ein bisschen deutlicher zurück. Mit Höchstwerten zwischen 26 und 28 Grad. Das Ganze begleitet von viel Sonnenschein.
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0: Hoffentlich kann ich langsam, aber sicher den Piccola fallen und die Tastatur in die Ecke schlenken. Ganz tieferli natürlich. Schön, dass ihr euch zugeschaltet. Im Studio Philipp Sommerhalder, grüß dich.
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0: Nur, dass das klar ist, liebe Kinder, man tut selbstverständlich nicht die Tastatur in die Ecke schlenken. Nein, man tut sie sanft in die Ecke schieben. Und tut ganz sanft das Musikhör auf. Für ganz sanfte Klänge von einer Frau, die schon mal auf dem Gurten gespielt hat, zum Start in die Stunde Lullian mit mir.

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0: immer auf Montreux, einfach so nebenbei, Siena Spiral. Der Sommer ist nicht nur geprägt von Musikfestivals, sondern auch vor Fußball-Weltmeisterschaft selbstverdürlich. Der Bern 1-Hörer Geri heute in der Radio Bern 1 Morgenshow mit der Vorfreude auf eine Skala auf die WM von 1 bis 10.
1: Ja,
0: ich
1: bin ganz ehrlich, etwa 6-7 würde ich geben. Mal schauen, was die Schweiz macht und dann wird es vielleicht noch ein bisschen mehr.
2: Ja, was macht die Schweiz? Wie weit kommen wir?
1: Ah, ich sage jetzt mal Viertelfinale.
2: Boah!
3: Geil, mal. Nehmen wir.
0: Ja, ich sage klar, ein Auftrag an Murat Yakin und seine Gielen. Schweiz-Katar, das erste WM-Gruppenspiel von unserer Nationalmannschaft, ist am Samstagabend um 9 Uhr Schweizer Zeit. 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

0: vielleicht heute an einem halben Plätzchen schnell ein bisschen Feierabend feiern. Wir sind auf Anfang Beinenkopf auf der Suche und servieren euch den Nico Santos dazu All-Time High und ebenfalls noch vor der Fünfe. Well, ich vertelle All Good Things, einer von ihren Riesenhits. Und Nomi Lorraine, Top Sounds aus der Schweiz mit Stranger, ebenfalls noch in dieser Stunde.
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9: Ich bin der Felix Haldimann. Guten Tag.
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9: Das Parlament hat den Swisscoi-Einsatz von Schweizer Armeeangehörigen zugunsten der internationalen Kosovo Force der NATO bis 2029 verlängert. Dem Bundesrat sprach es zudem mehr Spielraum für eine Aufstockung des Kontingents im Bedarfsfall zu. Alle Fraktionen außer der SVP unterstützten die Weiterführung des Einsatzes. Adoptivmütter sollen in der Schweiz besser vor einer Kündigung geschützt werden. Das hat nach dem Ständerat auch der Nationalrat beschlossen. Heute darf Frauen nach der Geburt ihres Kindes während 16 Wochen nicht gekündigt werden. Für Adoptivmütter gibt es keinen solchen Kündigungsschutz. Nun soll eine entsprechende Gesetzesvorlage ausgearbeitet werden. Die globale Erwärmung schreitet weiter voran. Die Erde nimmt so viel Wärme auf wie nie zuvor seit Messbeginn. Das zeigt ein neuer UNO-Bericht von über 60 Klimaforschenden. Der Ausstoß von Treibhausgasen und die Konzentrationen von CO2 und Methan in der Atmosphäre nehme weiter zu. Dadurch speichert die Erde immer mehr Wärme. Besonders betroffen sind Ozeane. Ein deutscher Wanderer ist in den Tiroler Bergen gestürzt und hat eine Nacht im Schnee auf rund 2200 Metern überlebt. Nach einer großen Suchaktion wurde er heute Morgen schwer verletzt in einem Schneefeld gefunden, schreibt 20 Minuten. Die Retter sprechen von einem Wunder, die Temperaturen lagen bei 0 Grad. Der Gemeinderat der Stadt Bern hat einen Gegenvorschlag zur Rasensportinitiative vorgelegt. Im Gegensatz zum Volksbegehren will er sich bei der Anzahl Nutzungsstunden nicht festlegen. Die Initiative fordert mehr Rasensportfelder und jährlich mindestens 12'000 Nutzungsstunden. Der Gemeinderat will nun weniger Verbindlichkeit, das Geschäft geht nun in den Stadtrat. Die Volksabstimmung findet frühestens nächsten Februar statt.
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0: Die Übersicht um 3:30 Uhr hat einen Unfall gegeben auf der 1 Bernfahrt Richtung Zürich. Auf der Höhe Bern-Neufeld gibt es Verkehrsbehinderungen. Der Pannenstreifen ist blockiert. A1 Bern Richtung Zürich zwischen Kriegstedt und Herkingen stauen wegen Verkehrsüberlastung. Der verliert momentan rund 20 Minuten.
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0: Es ist momentan recht sonnig. Man sieht, dass ein paar Wochen im Verlauf der Nacht nehmen die Wochenende zu. Temperaturen sinken auf 9 Grad. Es gibt auch den einen oder anderen Regentropf. Der Freitag ist bis Mittag die rechte graue Geschichte. Ab morgen Nachmittag übernimmt die Sonne wieder die Hauptrolle. Morgen gibt es begleitet von einer leichten Luft 22. 20 Grad und der Sommer meldet sich dann definitiv übers Wochenende wieder zurück mit viel Sonne und Höchstwerten zwischen 26 und 28 Grad.
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0: Also Petrus, geht doch mit dem Sommer, oder? Willkommen, schön, habt ihr euch zugeschaut im Studio Philipp Sommerhalder. Guten Abend.
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hat vorletztes Jahr Kontakt mit dem Gurtenpublikum geschlossen. Nelly Furtado gerade gehört mit All Good Things. Seid ihr bereit für einen Weg in vier Abend mit ein bisschen Soul, ein bisschen Gospel und das Ganze untermalt mit ein bisschen Dancefloor? Alles verpackt in ein Riesenhit mit Tränenweltstars Tones and I, Teddy Swims, das Ganze orchestriert von David Guetta, Gun Gun.

0: Und mit ganz viel Musik geht es nach der News so weiter. Mit dem Kygo, Khalid & Griffin, Save My Love und der Justin Timberlake geht dem Feierabend noch wieder nötig Swing. What goes around? Und Sabrina Carpenter taucht der Feierabend in Tastes in der nächsten Halbstunde.
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0: Das Wetter morgen ist zuerst bewölkt, dann kommt die Sonne und der Sommer kommt über das Wochenende ordentlich wieder zurück. Jetzt ist 5 Uhr.
6: Ich bin der Felix Haldimann. Guten Abend.
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6: Nach dem Rückruf von tausenden Packungen Säuglingsnahrung fordert ein Vorstoß im Ständerat Verbesserungen bei der Lebensmittelsicherheit. Auslöser ist ein internationaler Lebensmittelskandal Ende letzten Jahres. Teilweise war auch in der Schweiz noch bis März kontaminierte Babynahrung im Handel erhältlich. Der Bundesrat wolle nun prüfen, was für Lehren aus dem Fall gezogen werden können, sagt Bundesrätin Elisabeth Baumschneider.
7: Mais comme je l'ai dit au préambule de mon propos, le Conseil fédéral propose l'acceptation de la motion pour voir ce qui peut, ce qui doit être amélioré par rapport au traitement du dossier de la céréulite.
6: Der Bundesrat soll Maßnahmen vorschlagen, damit Lebensmittelkontaminationen künftig schneller erkannt und kommuniziert werden. Beim Unfall eines gepanzerten Militärfahrzeugs im solothurnischen Hauenstein sind 9 Armeeangehörige verletzt worden. Das teilt die Armee mit. Demnach kam das Transportfahrzeug von der Straße ab und kippte um. Im Rettungseinsatz standen auch 2 Rettungshelikopter. Das Fahrzeug war im Rahmen einer Mobilisierungsübung unterwegs. Die Polizei sucht Zeugen eines Unfalls in Oberdiesbach. Gestern Abend hat sich im Bleikewald in Bleiken bei Oberdiesbach ein Verkehrsunfall mit 2 Autos ereignet. Ein Fahrzeuglenker wurde dabei leicht verletzt. Eines der Autos war auf die Gegenfahrbahn geraten. Das andere Auto wich aus und geriet von der Fahrbahn. Das Auto prallte gegen einen Baum. Der Unfallverursacher beging anschließend Fahrerflucht. Beim gesuchten Fahrzeug handelt es sich um ein weißes Auto mit einem blauen Lärmfahrschild.
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0: Es ist 2:05 Uhr eine Meldung von der A1-Fahrt Richtung Zürich zwischen Kriegstedt und Herkingen stauen wegen Verkehrsüberlastung. Die verlieren 20 Minuten.
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0: Das Luftet Licht ist aber auch recht sonnig und im Verlauf vom Abend und in der Nacht auf morgen nehmen die Wolken deutlich zu. Es kann lokal einmal einen Regentropf geben. Die Temperaturen sinken auf 9 Grad. Am Freitag haben wir so eine Zweiklassengesellschaft bewölkt bis am Mittag. Morgen Nachmittag setzt sich die Sonne wieder deutlicher in Szene. Es gibt 22 Grad. Morgen aufs Wochenende kommt der Sommer wieder prägnanter zurück mit viel Sonne. Und Höchstwerte zwischen 26 und 28 Grad.
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0: Die immensen WM-Ticketpreise. Ein Eigengoal vor FIFA? Fragezeichen, Antwort in gut 10 Minuten. Am Mikrofon Philipp Sommerhauer. Grüß dich.

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0: Gute Reise, richtig viel Abend mit Radio Bern 1 und mit Shootader, den Fernseher können reservieren. Für ihn, ich meine, es geht los. Oder? Die Fußball-Weltmeisterschaft startet heute. Das erste Spiel heisst Mexiko-Südafrika. Das Spiel ist ausverkauft. Für ein Billion haben die Fans aber vielleicht das grosse Portemonnaie müssen für ihn. Hat mit den happigen Preisen die FIFA auch ein Eigengoal geschossen, Bern 1 Reporterin Stefanie Weiss?
1: Ja, viele WM-Spiele sind noch nicht ausverkauft. Denn ein WM-Spiel im Stadion zu erleben, ist an dieser WM eine teure Angelegenheit. Der Weltfußballverband FIFA setzt zum ersten Mal auf dynamische Preise. Das heisst, je grösser die Nachfrage, desto höher der Preis. 500 US-Dollar im Durchschnitt muss man darum herblättern. Höhe Preise würde FIFA nicht stören, sagt der ehemalige FIFA-Manager Guido Tognoni.
2: Das Jahr ist es auch so, weil die FIFA natürlich unglaublich auf Gewinnoptimierung aus ist und dadurch die Preise mit einem gewissen Vergnügen aufgesetzt hat.
1: Die Kritik an den hohen Ticketpreisen weist der FIFA-Präsident Gianni Infantino heute an einer Medienkonferenz zurück. Es handelt sich um ein einzigartiges Erlebnis und jeder Dollar, den die FIFA einnehmen wird, fließt direkt wieder zurück in den Fußball. 9 Milliarden Dollar nimmt die FIFA mit dieser WM ein. Das sei mehr als genug, betont Guido Tognoni.
2: Die FIFA braucht das Geld nicht auch noch, wenn man mit dynamischen Preisen reinholt. Es tut auch den Schwarzhandel beschleunigen, der auch etwas unsympathisch ist. Aber wenn man halt immer nur auf Profit aus will, dann macht man so Sachen. Es ist einfach unfair gegenüber dem Kunden, gegenüber dem Fußballfan.
1: Und genau die Fans dürften in den Stadien fehlen. Das liege auch am fehlenden Interesse, sagt Guido Tognoni.
2: Mit 104 Spielen gibt es einfach einen Haufen Matches, die niemand interessiert. Ich meine, wer in Amerika interessiert sich für Schweiz gegen Bosnien zum Beispiel? Und das wird Folgen haben für die Stimmung in den Stadien, das wird auch Folgen haben für das ganze Image der Veranstaltung und ich finde das sehr bedauerlich.
1: Ja, so viel zum einzigartigen Erlebnis für Fans.
0: Die Bern 1 Reporterin Stefanie Weiss hat berichtet am Donnerstag gegen Feierabend. Ich wünsche euch weiterhin eine gefreute Reise Richtung Freizeit. Das ist 4:15 Uhr.

ihr habt den ganzen Tag Vollgas gegeben vom Job. Jetzt seid ihr heimgesäckelt und solltet so schnell für die Mannschaft wieder alles nachparat machen und aufräumen. Und dass man da alles so muss. Wir sind bei euch und geben euch Energie nach Noten von der Sia Unstoppable auf Radio Bernays. Guten Donnerstagabend.

0: Hey, ich habe ein bisschen durchlüft und warum nicht mal Boxen ein bisschen aufdrehen? Mami Beza, hear me noch vor der 6er. Leonie ist da für euch mit Remedy. Und dann denkt, ja, der heutige Tonsti braucht noch ein bisschen Emotionen. Wie wär's mit dem Louis Capaldi Survive? Noch vor der 6er auf Radio Bern 1.
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0: Halb 6.
9: Ich bin der Felix Haldimann. Guten Abend.
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9: Das Parlament hat den Swisscoi-Einsatz von Schweizer Armeeangehörigen zugunsten der internationalen Kosovo Force der NATO bis 2029 verlängert. Dem Bundesrat sprach es zudem mehr Spielraum für eine Aufstockung des Kontingents im Bedarfsfall zu. Alle Fraktionen außer der SVP unterstützten die Weiterführung des Einsatzes. Adoptivmütter sollen in der Schweiz besser vor einer Kündigung geschützt werden. Das hat nach dem Ständerat auch der Nationalrat beschlossen. Heute darf Frauen nach der Geburt ihres Kindes während 16 Wochen nicht gekündigt werden. Für Adoptivmütter gibt es keinen solchen Kündigungsschutz. Nun soll eine entsprechende Gesetzesvorlage ausgearbeitet werden. Rezepte für Arzneimittel und Medikationspläne sollen künftig elektronisch ausgestellt und eingelöst werden. Dies will nach dem Nationalrat auch der Ständerat. Damit soll das Risiko falscher Medikamentenabgaben reduziert und das Schweizer Gesundheitswesen digitalisiert werden. Patienten können aber bei Bedarf ein Rezept oder den Medikationsplan physisch verlangen. Ein deutscher Wanderer ist in den Tiroler Bergen gestürzt und hat eine Nacht im Schnee auf rund 2200 Metern überlebt. Nach einer großen Suchaktion wurde er heute Morgen schwer verletzt in einem Schneefeld gefunden, schreibt 20 Minuten. Die Retter sprechen von einem Wunder. Die Temperaturen lagen bei 0 Grad.
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0: 5:30 Uhr nach einer Meldung von der A1 Bernfahrt Richtung Zürich. Da spürt man die Folgen von einem Unfall zwischen Kriegstedt und Herkingen. Ein Stau, jetzt der Pannenstreifen ist blockiert und ihr verliert 20 Minuten.
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0: Es ist momentan recht sonnig. Im Verlauf der Nacht nehmen die Wolkengänge wie mehr zu uns. Es gibt lokal einmal einen Regentropf bei 9 Grad. Freitag bis Mittag recht bewölkt. Morgen Nachmittag kommt wieder mehr Sonne ins Spiel bei 18 bis 22 Grad maximal. Samstag, Sonntag, da wird es wieder so richtig Sommer mit viel Sonne und Höchstwerten zwischen 26 und 28 Grad.
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0: Ehrlich geht's. Ja, los, eine WM schon umstritten, gäb mir den ersten Abpfiffen können für nehmen. Teure Preise, schwere Einreisebedingungen, komische Spielzeiten. Was sagt die Schweizer Politik zur WM? Sagt sie überhaupt etwas? Ihr gehört zu 10 Minuten am Mikrofon. Philipp Sommerhalder.

0: hat der Fernseher reserviert für heute Abend und für morgen und natürlich für übermorgen. Ich meine. Los geht's mit der WM. Willkommen bei Radio Bern 1. Die Weltmeisterschaft zu Amerika, Kanada und Mexiko nicht ganz unumstritten, schon bereits vor dem ersten Abpfiff. Immense Ticketpreise geben zu reden oder die enge Bruderschaft zwischen FIFA-Chef Gianni Infantino und dem Amerika-Chef Donald Trump. Bern 1-Reporter Selina Urech im Bundeshaus. Wie sieht das unsere Politiker eigentlich?
1: Ausbrochen ist das WM-Fieber nicht im Bundeshaus. Die meisten Parlamentarier und Parlamentarierinnen haben anders im Kopf, wie der Bündner SP-Nationalrat Jon Pult, Zürcher Mitte-Nationalrätin Yvonne Bürgin und auch die Berner SVP-Nationalrätin Katja Riem zugeben.
2: Nein, ehrlich gesagt nicht. Oder vielleicht noch nicht. Aber viele andere Themen beschäftigen mich gerade.
3: Ich muss ganz ehrlich sagen, es ist ein bisschen an mir vorbei, weil es ist gerade Session und dann habe ich tausend andere Sachen im Kopf.
4: Bis jetzt noch nicht. Wir machen ja wie. Also wir dürfen ein paar Public Viewings beliefern, was natürlich Fakt. Aber im Fieber bin ich nicht wirklich angekommen bis jetzt.
1: Gründe dafür sind unterschiedlich, wie sich zeigt bei der Befragung vom Bündner SP-Nationalrat Jon Pult, Zürcher Mitte-Nationalrätin Yvonne Bürgin, der Luzerner SVP-Nationalrat Franz Grütter, Zürcher SP-Nationalrätin Anna Rosenwasser und der Berner SVP-Nationalrätin Katja Riem.
2: Weil Einzelne entscheiden, nicht zu schauen, ist das legitim. Ich will da niemandem sagen, er oder sie soll das nicht machen. Aber ehrlicherweise muss man auch sagen, ich respektiere auch das Bedürfnis der Fußballfans, einfach die Match zu schauen.
3: Da muss man jetzt sicher Politik und Sport trennen. Also wer Fußballfan ist, soll dürfen schauen.
5: Ich finde es verständlich, wenn jemand findet, er möchte die WM boykottieren.
6: Und am Schluss ist die Fußballweltmeisterschaft immer der Sport über diesen politischen Themen gestanden.
7: Ich finde es schon wichtig, dass man gut hinschaut, wenn wir so grosse Anlässe in der Schweiz organisieren. Aber das mit Boykott und so, ich glaube nicht, dass das wirklich etwas weiterbringt.
1: Ganz einig ist man sich in der Politik, also auch beim Thema Fußball nicht.
0: Selina Urech hat aus dem Bundeshaus berichtet.

0: Willkommen bei Radio Bern 1. Wir spielen euch den Soundtrack für euren wohlverdienten Feierabend. Comrade, hug yourself in der nächsten Halbstunde. Aber auch mit einer Dame, die wird in diesem Jahr noch am Seaside Festival Spiez auftreten. Besingt auf einmal Bern 1 Land nach den Nachrichten, den Station. Und haben wir auch noch die Emotion im Duett Bruno Mars mit der Lady Gaga Die With A Smile.
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0: Was heute zu reden gegeben, das gehört jetzt in der Übersicht um 6 Uhr.
6: Ich bin der Felix Haldimann, guten Abend.
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6: Die Polizei sucht Zeugen eines Unfalls in Oberdiesbach. Gestern Abend hat sich im Bleikewald in Bleiken bei Oberdiesbach ein Verkehrsunfall mit 2 Autos ereignet. Ein Fahrzeuglenker wurde dabei leicht verletzt. Eines der Autos war auf die Gegenfahrbahn geraten. Das andere Auto wich aus und geriet von der Fahrbahn. Das Auto prallte gegen einen Baum. Der Unfallverursacher beging anschließend Fahrerflucht. Beim gesuchten Fahrzeug handelt es sich um ein weißes Auto mit einem blauen Lernfahrschild. In den Niederlanden ist ein Autofahrer in eine Gruppe von Velofahrern gerast. Das berichtet die Nachrichtenagentur AFP. Dabei hat der Autofahrer 3 Menschen getötet, darunter 2 Kinder. Zudem seien 4 weitere Kinder schwer verletzt worden. Eine Person sei festgenommen worden. Wie die Behörden mitteilen, bestand die Velogruppe aus 14 Kindern und 2 Betreuern. Der Unfall ereignete sich im Süden des Landes nahe der belgischen Grenze. Die Ticketpreise für Spiele der Fußball-Weltmeisterschaft erreichen Rekordwerte. Im Durchschnitt kostet ein Ticket rund 500 US-Dollar. Grund dafür ist die vom Weltfußballverband FIFA neu eingeführte dynamische Preisgestaltung. Bei dieser variieren die Preise je nach Nachfrage. Laut dem ehemaligen FIFA-Manager Guido Tognoni könnten die hohen Preise dazu führen, dass viele Plätze in den Stadien leer bleiben.
8: Dass FIFA am Schluss die letzten Tickets einfach auf den Markt rührt und nachher die Leute nochmal verärgert, weil ein paar Haufen haben dann halbe Gratis-Tickets, während andere haben müssen einen Haufen dafür zahlen.
6: FIFA-Präsident Gianni Infantino weist die Kritik zurück. Die Weltmeisterschaft sei ein einzigartiges Ereignis, das die Ticketpreise rechtfertige.
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0: Nach Börsenschluss steht der SMI auf 13.530 Punkte. Das ist ein Plus von 0,49%. Der Euro hat einen Wert von 92,20 und der Dollar wird für 80,07 gehandelt.
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0: 3 ab 6 habe ich eine Meldung von der Eisbahnfahrt Richtung Zürich. Da spürt man die Folgen von einem Unfall zwischen Kriegstedt und Herkingen. Dort stauet und ihr verliert 20 Minuten.
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0: Momentan Sonne-Wolkenmischung. Es luftet leicht. Die Temperaturen sinken. Nacht auf morgen auf 9 Grad. Da haben wir auch viele Wolken und es gibt den einen oder anderen Regentropf. Bis am Freitagmittag ist auch recht bewölkt und nachher übernimmt aber die Sonne wieder die Hauptrolle. Morgen gibt es 22 Grad maximal. So richtig sommerlich warm wird es. Über das Wochenende mit viel Sonne gibt es 26 bis 28 Grad.
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0: Am Mikrofon Philipp Sommerhalder, guten Abend.

0: Guten Abend miteinander. Ihr habt ja wahrscheinlich mitbekommen, morgen schon ein bisschen mehr Sonne als heute. Vor allem am Nachmittag und dann am Wochenende. Bern-1-Land wieder in frühsommerlicher Blust. Es freut uns, Bern-1-Morgenshow-Gastgeber Tobi Flückiger zum Start in Freitag.
1: Hey, und mit dem Sommer, der zurückkommt, kommen auch die Sommersongs hier auf Radio Bern 1 zurück. Das ist mal das Ende. Und nachher, es wirft Schatten. Grosse, wie sehen wir, bei uns im Nachmittag, grosse Eichen werfen. Einfach das Schweiz-Spiel, das...
0: Eichen wie Eichen kommt man in Sinn.
1: Das Schweiz-Spiel vom Samstag gegen Katar, das schon morgen Morgen um 7 Uhr seine Schatten wirft. Nämlich, ich lade euch ein, in die Radio Bern 1 WM-Lounge. Das Spiel dort mit 5 weiteren Freundinnen und Freunden zu erleben.
0: Danke, Tobi. Und jetzt lade ich euch ein zu 4 Minuten Anastasia Left. Outside alone.

Party am Donnerstagabend dank der Jennifer Lopez. Seid ihr schon in WM-Stimmung oder jetzt diesbezüglich noch in Luft nach oben? Da braucht es vielleicht noch mal eine Hammerstimme. Wie wäre es mit der vom Rag & Bone Man? Jetzt auf Radio Bene mit Human.

0: Der gesangsstark donnerstige Abend natürlich mit euch, aber auch noch mit ihr. Mit der Olivia Dean, So Easy Gates durch den Winterfeierabend. Und ebenfalls noch vor der 7. Die Best Buddies, Ray Garvey und Michael Patrick Kelly mit Best Bad Friends.
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0: Geht halb sieben gesehen.
7: Ich bin der Felix Haldimann. Guten Abend.
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7: Das Parlament hat den Swisscoi-Einsatz von Schweizer Armeeangehörigen zugunsten der internationalen Kosovo Force der NATO bis 2029 verlängert. Dem Bundesrat sprach es zudem mehr Spielraum für eine Aufstockung des Kontingents im Bedarfsfall zu. Alle Fraktionen außer der SVP unterstützten die Weiterführung des Einsatzes. Adoptivmütter sollen in der Schweiz besser vor einer Kündigung geschützt werden. Das hat nach dem Ständerat auch der Nationalrat beschlossen. Heute darf Frauen nach der Geburt ihres Kindes während 16 Wochen nicht gekündigt werden. Für Adoptivmütter gibt es keinen solchen Kündigungsschutz. Nun soll eine entsprechende Gesetzesvorlage ausgearbeitet werden. Rezepte für Arzneimittel und Medikationspläne sollen künftig elektronisch ausgestellt und eingelöst werden. Dies will nach dem Nationalrat auch der Ständerat. Damit soll das Risiko falscher Medikamentenabgaben reduziert und das Schweizer Gesundheitswesen digitalisiert werden. Patienten können aber bei Bedarf ein Rezept oder den Medikationsplan physisch verlangen. Ein deutscher Wanderer ist in den Tiroler Bergen gestürzt und hat eine Nacht im Schnee auf rund 2200 Metern überlebt. Nach einer großen Suchaktion wurde er heute Morgen schwer verletzt in einem Schneefeld gefunden, schreibt 20 Minuten. Die Retter sprechen von einem Wunder. Die Temperaturen lagen bei 0 Grad.
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0: Kurz nach der halben 7 haben wir eine Meldung von der Eisbahn. Fahrt Richtung Zürich nach zwischen Wangen, der Aar und Erkingen. Stockender Verkehr wegen Verkehrsüberlastung.
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0: Ja, es ist ein bisschen bewölkt, aber noch trocken. In der Nacht auf morgen könnte es der einen oder anderen Regentropf geben. Bei vielen Wochen sinken die Temperaturen auf 9 Grad. Der Freitag selber bis am Mittag sehr bewölkt. Morgen Nachmittag übernimmt die Sonne wieder die Hauptrolle. Morgen haben wir 22 Grad maximal und so richtig der Sommer zurückkommt über das Wochenende.
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0: Ich wünsche euch eine Freizeit und falls ihr erst jetzt so richtig mit Arbeiten anfängt, dann sind wir natürlich auch reingekommen, jetzt in der Pflege arbeitet oder in einem Restaurant oder vielleicht in einem ÖV. Merci für eure Büsse.
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0: wird man ja auch denen, die jetzt mit Schaffen anfangen. Olivia Dean, aktuell von ihr So Easy. Mein Name ist Philipp Sommer, auch einen guten Abend.

erste WM-Spiel um 9 Uhr ist Abpfiff für Mexiko gegen Südafrika. Wie ist so die WM-Stimmung bei euch? Seid ihr schon so ein bisschen im Flow? Ist jetzt hier alles bei euch dekoriert mit Fanli? Seid ihr mit inbegriff irgendeinem Tippspiel mit einer Gruppe? Wie ist es bei euch? Und vor allem, wie schaut ihr zum Beispiel übermorgen der erste Auftritt von der Schweiz an der WM, wenn man gegen Katar antreten? Wie ist so eure WM-Stimmung auf einer Skala von 1 bis 10? Was traut ihr den Schweizer zu? Und wo schaut ihr allenfalls WM? Habt ihr da irgendwie ein privates Public Viewing mit Gleichgesinnten organisiert? Sagt es uns, freue mich auf eure Sprachnachricht auf 079 8 89 89 99. Wie ist so eure WM-Befindlichkeit und was traut ihr der Schweizer Nationalmannschaft zu? Da könnt ihr uns sehr gerne eure Sprachnachricht deponieren. Geht ganz gäbig bei uns dank dem WhatsApp-Button auf der Radio Bern 1 App.

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9: Ich bin der Felix Haldimann. Guten Abend.
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9: In den Niederlanden ist ein Autofahrer in eine Gruppe von Velofahrern gerast. Das berichtet die Nachrichtenagentur AFP. Dabei hat der Autofahrer 3 Menschen getötet, darunter 2 Kinder. Zudem seien 4 weitere Kinder schwer verletzt worden. Eine Person sei festgenommen worden. Wie die Behörden mitteilen, bestand die Velogruppe aus 14 Kindern und 2 Betreuern. Der Unfall ereignete sich im Süden des Landes nahe der belgischen Grenze. Die Umweltorganisation Greenpeace kritisiert die Fußballweltmeisterschaft in den USA, Kanada und Mexiko wegen Greenwashing. Während der Weltfußballverband FIFA bis 2040 klimaneutral sein wolle, werde diese WM die klimaschädlichste der Geschichte, teilt Greenpeace mit. Besonders scharf kritisiert Greenpeace die Wahl der Sponsoren aus der Erdöl-, Lebensmittel- und Flugbranche. Die Weltmeisterschaft beginnt heute Abend mit dem Spiel Mexiko gegen Südafrika. Die Europäische Zentralbank erhöht erstmals seit über 2 Jahren den Leitzins im Euroraum. Der Leitzins steigt um 0,25%. Neu liegt er bei 2,25%. Die Zentralbank reagiert damit auf die Teuerung im Zusammenhang mit dem Iran-Krieg. Höhere Zinsen verteuern Kredite für Verbraucher und Firmen. Dies bremst die Nachfrage und so die Inflation. Sparerinnen und Sparer profitieren, wenn Banken steigende Leitzinsen weiterreichen. Die US-Wetterbehörde bestätigt, dass das Klimaphänomen El Niño wieder da ist. Mit El Niño drohen mehr Hitzewellen, Dürren und Überschwemmungen. Das Extremwetterphänomen dürfte sich bis in den kommenden Winter hinein verstärken, teilt die US-Wetterbehörde mit. El Niño hatte sich mit ungewöhnlich hohen Meerestemperaturen im tropischen Pazifik schon seit Monaten angekündigt.
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9: Im Raum Zürich lämmt es auf der A1 Richtung St. Gallen zwischen Dietikon und dem Gubristunnel und auf dem Westring Richtung Basel zwischen Urdorf Süd und dem Limmataler Kreuz. In der Region Aargau lämmt es auf der A3 Richtung Basel zwischen Bruck und Effingen wegen einem Pannenfahrzeug. Der rechte Fahrstreifen ist blockiert. Das Pannenfahrzeug ist gerade nach dem Bötzberg-Tunnel. Und auf der A3 Richtung Zürich geht es etwas länger zwischen Rheinfelden Ost und Eiken, ebenfalls wegen einem Pannenfahrzeug. Ein Blick in die Region Bern-Solothurn, es klemmt auf der A1 Richtung Zürich zwischen Wangen an der Aare und Herkingen auf mehreren Abschnitten.
10: Wetter. Es ist mehrheitlich bewölkt, lokal liegt auch mal ein Regentropf drin, Temperaturen sinken auf 9 Grad. Am Freitag haben wir zuerst viel Wolken, aber am Mittag setzt sich die Sonne durch. Es gibt stramme 22 Grad, sommerlich wird es darauf haben am Wochenende.
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6: Ich bin der Felix Haldimann. Guten Abend.
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6: In den Niederlanden ist ein Autofahrer in eine Gruppe von Velofahrern gerast. Das berichtet die Nachrichtenagentur AFP. Dabei hat der Autofahrer 3 Menschen getötet, darunter 2 Kinder. Zudem seien 4 weitere Kinder schwer verletzt worden. Eine Person sei festgenommen worden. Wie die Behörden mitteilen, bestand die Velogruppe aus 14 Kindern und 2 Betreuern. Der Unfall ereignete sich im Süden des Landes nahe der belgischen Grenze. Die Umweltorganisation Greenpeace kritisiert die Fußballweltmeisterschaft in den USA, Kanada und Mexiko wegen Greenwashing. Während der Weltfußballverband FIFA bis 2040 klimaneutral sein wolle, werde diese WM die klimaschädlichste der Geschichte, teilt Greenpeace mit. Besonders scharf kritisiert Greenpeace die Wahl der Sponsoren aus der Erdöl-, Lebensmittel- und Flugbranche. Die Weltmeisterschaft beginnt heute Abend mit dem Spiel Mexiko gegen Südafrika. Die US-Wetterbehörde bestätigt, dass das Klimaphänomen El Niño wieder da ist. Mit El Niño drohen mehr Hitzewellen, Dürren und Überschwemmungen. Das Extremwetterphänomen dürfte sich bis in den kommenden Winter hinein verstärken, teilt die US-Wetterbehörde mit. El Niño hatte sich mit ungewöhnlich hohen Meerestemperaturen im tropischen Pazifik schon seit Monaten angekündigt.
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6: Nicht los im Sendegebiet, ihr habt Freifahrt.
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7: Es ist mehrheitlich bewölkt, lokal liegt auch mal ein Regentropf drin, die Temperaturen sinken auf 9 Grad. Am Freitag haben wir zuerst viel Wolken, ab dem Mittag setzt sich die Sonne durch. Es gibt stramme 22 Grad, sommerlich wird es darauf ab am Wochenende.
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2: Diese Themen haben heute Schlagzeilen gemacht. Guten Abend.
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2: Die hohen Ticketpreise von durchschnittlich 500 US-Dollar für Spiele der Fußball-WM in Amerika sorgen für heftige Kritik. Erstmals setzt der Weltfußballverband FIFA beim Ticketverkauf auf dynamische Preise. Dabei passen sich die Preise je nach Nachfrage an. Das neue Verkaufssystem sei unfair, kritisiert der ehemalige FIFA-Manager Guido Tognoni.
3: FIFA braucht das Geld nicht auch noch, wenn man mit dynamischen Preisen reinholt. Es tut auch den Schwarzhandel beschleunigen, der auch etwas unsympathisch ist. Aber wenn man halt immer nur auf Profit aus will, dann macht man so Sachen. Es ist einfach unfair gegenüber dem Kunden, gegenüber dem Fußballfan.
2: FIFA-Präsident Gianni Infantino verteidigt die hohen Preise mit dem Hinweis, dass der Besuch einer Weltmeisterschaft ein einzigartiges Erlebnis sei.
4: Fußball und Politik sollte man trennen. Das sagt die Zürcher Mitte-Nationalrätin Yvonne Bürgin zum Auftakt der Fußball-WM in den USA, Mexiko und Kanada. Kritisiert werden beispielsweise die horrenden Ticketpreise und die enge Zusammenarbeit von FIFA-Präsident Gianni Infantino mit US-Präsident Donald Trump. Die Kritik sei zwar teilweise berechtigt, dennoch sei es legitim, sich zu freuen, so Bürgin.
5: Wer Fußballfan ist, soll dürfen gehen, soll das dürfen schauen, unabhängig von der Politik von Amerika. Sportlerherz sollte höher schlagen.
4: Andere weisen hingegen darauf hin, dass Großanlässe wie eine Weltmeisterschaft nicht von politischen Fragen getrennt werden könnten. Die WM beginnt heute und dauert bis Mitte Juli.
2: Nach dem Rückruf von tausenden Packungen Säuglingsnahrung fordert ein Vorstoß im Ständerat Verbesserungen bei der Lebensmittelsicherheit. Auslöser ist ein internationaler Lebensmittelskandal Ende letzten Jahres. Teilweise war auch in der Schweiz noch bis März kontaminierte Babynahrung im Handel erhältlich. Kein Elternteil soll sich fragen müssen, ob es sein Baby vergiftet, wenn es füttert, sagt die jurassische SP-Ständerätin Mathilde Crevoisier-Crullier.
6: Chers et chers collègues, aucun parent ne devrait se demander s'il empoisonne son bébé lorsqu'il le nourrit.
2: Der Bundesrat muss nun unter anderem Maßnahmen vorschlagen, damit Lebensmittelkontaminationen künftig schneller erkannt und kommuniziert werden. In den Niederlanden ist ein Autofahrer in eine Gruppe von Velofahrern gerast. Das berichtet die Nachrichtenagentur AFP. Dabei hat der Autofahrer 3 Menschen getötet, darunter 2 Kinder. Zudem seien 4 weitere Kinder schwer verletzt worden. Eine Person sei festgenommen worden. Wie die Behörden mitteilen, bestand die Velogruppe aus 14 Kindern und 2 Betreuern. Der Unfall ereignete sich im Süden des Landes nahe der belgischen Grenze.
7: Wetter. Es ist mehrheitlich bewölkt. Lokal liegt mal ein Regentropf drin. Temperaturen sinken auf 9 Grad. Am Freitag haben wir zuerst viel Wolken, aber Mittag setzt sich die Sonne durch. Es gibt stramme 22 Grad. Sommerlich wird es darauf ab am Wochenende.
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2: Diese Themen haben heute Schlagzeilen gemacht. Guten Abend.
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2: Die Ticketpreise für Spiele der Fußball-Weltmeisterschaft erreichen Rekordwerte. Im Durchschnitt kostet ein Ticket rund 500 US-Dollar. Grund dafür ist die vom Weltfußballverband FIFA neu eingeführte dynamische Preisgestaltung. Bei dieser variieren die Preise je nach Nachfrage. Laut dem ehemaligen FIFA-Manager Guido Tognoni könnten die hohen Preise dazu führen, dass viele Plätze in den Stadien leer bleiben.
3: Dass FIFA am Schluss die letzten Tickets einfach auf den Markt rührt und nachher die Leute nochmal verärgert, weil ein paar Haufen haben dann halbe Gratis-Ticket, während andere haben müssen einen Haufen dafür zahlen.
2: FIFA-Präsident Gianni Infantino weist die Kritik zurück. Die Weltmeisterschaft sei ein einzigartiges Ereignis, das die Ticketpreise rechtfertige. Sport habe auch immer eine politische Komponente. Das sagt die Zürcher SP-Nationalrätin Anna Rosenwasser zum Auftakt der Weltmeisterschaft in den USA, Mexiko und Kanada. Kritisiert werden beispielsweise die horrenden Ticketpreise und die enge Zusammenarbeit von FIFA-Präsident Gianni Infantino mit US-Präsident Donald Trump. Es müsse jede Person selber entscheiden, ob sie die WM schauen will, so Rosenwasser.
4: Aber dann kann man sich auch für einen Boykott entscheiden. Und ich finde es verständlich, wenn jemand findet, er möchte die WM boykottieren. Letztendlich zählen ja die Zuschauerzahlen auch und machen den Unterschied.
2: Andere Stimmen im Bundeshaus betonten dagegen, Sport und Politik sollten voneinander getrennt betrachtet werden. Die Fußball-WM beginnt heute und dauert bis Mitte Juli. Nach dem Rückruf von tausenden Packungen Säuglingsnahrung fordert ein Vorstoß im Ständerat Verbesserungen bei der Lebensmittelsicherheit. Auslöser ist ein internationaler Lebensmittelskandal Ende letzten Jahres. Teilweise war auch in der Schweiz noch bis März kontaminierte Babynahrung im Handel erhältlich. Der Bundesrat wolle nun prüfen, was für Lehren aus dem Fall gezogen werden können, sagt Bundesrätin Elisabeth Baumschneider.
5: Mais comme je l'ai dit au préambule de mon propos, le Conseil fédéral propose l'acceptation de la motion pour voir ce qui peut, ce qui doit être amélioré par rapport au traitement du dossier de la céréulite.
2: Der Bundesrat soll Maßnahmen vorschlagen, damit Lebensmittelkontaminationen künftig schneller erkannt und kommuniziert werden. Johann Elias ist nicht mehr Präsident des Skiweltverbands FIS. Er verliert die Wahl in Belgrad gegen Alexander Ospelt. Das Resultat der Wahl hätte nicht knapper sein können. Eine einzige Stimme entschied zugunsten des Liechtensteiners Ospelt. Elias hatte mit seiner Art, die FIS zu führen, viele Vertreter der Landesverbände vor den Kopf gestoßen. Zum größten der vielen Kritikpunkte entpuppte sich die finanzielle Lage der FIS, die sich zusehends verschlechterte.
6: Wetter. Es ist mehrheitlich bewölkt. Lokal liegt mal ein Regentropf drin. Die Temperaturen sinken auf 9 Grad. Am Freitag haben wir zuerst viel Wolken, aber am Mittag setzt sich die Sonne durch. Es gibt stramme 22 Grad. Sommerlich wird es darauf ab am Wochenende.
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2: Diese Themen haben heute Schlagzeilen gemacht. Guten Abend.
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2: Die hohen Ticketpreise von durchschnittlich 500 US-Dollar für Spiele der Fußball-WM in Amerika sorgen für heftige Kritik. Erstmals setzt der Weltfußballverband FIFA beim Ticketverkauf auf dynamische Preise. Dabei passen sich die Preise je nach Nachfrage an. Das neue Verkaufssystem sei unfair, kritisiert der ehemalige FIFA-Manager Guido Tognoni.
3: Die FIFA braucht das Geld nicht auch noch, wenn man mit dynamischen Preisen reinholt. Es tut auch den Schwarzhandel beschleunigen, der auch etwas unsympathisch ist. Aber wenn man halt immer nur auf Profit aus will, dann macht man so Sachen. Es ist einfach unfair gegenüber dem Kunden, gegenüber dem Fußballfan.
2: FIFA-Präsident Gianni Infantino verteidigt die hohen Preise mit dem Hinweis, dass der Besuch einer Weltmeisterschaft ein einzigartiges Erlebnis sei.
4: Fußball und Politik sollte man trennen. Das sagt die Zürcher Mitte-Nationalrätin Yvonne Bürgin zum Auftakt der Fußball-WM in den USA, Mexiko und Kanada. Kritisiert werden beispielsweise die horrenden Ticketpreise und die enge Zusammenarbeit von FIFA-Präsident Gianni Infantino mit US-Präsident Donald Trump. Die Kritik sei zwar teilweise berechtigt, dennoch sei es legitim, sich zu freuen, so Bürgin.
5: Wer Fußballfan ist, soll dürfen gehen, soll das dürfen schauen, unabhängig von der Politik von Amerika. Sportlerherz sollte höher schlagen.
4: Andere weisen hingegen darauf hin, dass Großanlässe wie eine Weltmeisterschaft nicht von politischen Fragen getrennt werden könnten. Die WM beginnt heute und dauert bis Mitte Juli.
2: Nach dem Rückruf von tausenden Packungen Säuglingsnahrung fordert ein Vorstoß im Ständerat Verbesserungen bei der Lebensmittelsicherheit. Auslöser ist ein internationaler Lebensmittelskandal Ende letzten Jahres. Teilweise war auch in der Schweiz noch bis März kontaminierte Babynahrung im Handel erhältlich. Kein Elternteil soll sich fragen müssen, ob es sein Baby vergiftet, wenn es füttert, sagt die jurassische SP-Ständerätin Mathilde Crevoisier-Crullier.
6: Chers et chers collègues, aucun parent ne devrait se demander s'il empoisonne son bébé lorsqu'il le nourrit.
2: Der Bundesrat muss nun unter anderem Maßnahmen vorschlagen, damit Lebensmittelkontaminationen künftig schneller erkannt und kommuniziert werden. In den Niederlanden ist ein Autofahrer in eine Gruppe von Velofahrern gerast. Das berichtet die Nachrichtenagentur AFP. Dabei hat der Autofahrer drei Menschen getötet, darunter zwei Kinder. Zudem seien vier weitere Kinder schwer verletzt worden. Eine Person sei festgenommen worden. Wie die Behörden mitteilen, bestand die Velogruppe aus 14 Kindern und zwei Betreuern. Der Unfall ereignete sich im Süden des Landes nahe der belgischen Grenze.
7: Wetter. Es ist mehrheitlich bewölkt. Lokal liegt mal ein Regentropf drin. Die Temperaturen sinken auf 9 Grad. Am Freitag haben wir zuerst viel Wolken, aber am Mittag setzt sich die Sonne durch. Es gibt stramme 22 Grad. Sommerlich wird es darauf ab am Wochenende.
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2: Diese Themen haben heute Schlagzeilen gemacht. Guten Abend.
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2: Die Ticketpreise für Spiele der Fußball-Weltmeisterschaft erreichen Rekordwerte. Im Durchschnitt kostet ein Ticket rund 500 US-Dollar. Grund dafür ist die vom Weltfußballverband FIFA neu eingeführte dynamische Preisgestaltung. Bei dieser variieren die Preise je nach Nachfrage. Laut dem ehemaligen FIFA-Manager Guido Tognoni könnten die hohen Preise dazu führen, dass viele Plätze in den Stadien leer bleiben.
3: Dass FIFA am Schluss die letzten Tickets einfach auf den Markt rührt und nachher die Leute nochmal verärgert, weil ein paar Haufen haben dann halbe Gratis-Ticket, während andere müssen einen Haufen dafür zahlen.
2: FIFA-Präsident Gianni Infantino weist die Kritik zurück. Die Weltmeisterschaft sei ein einzigartiges Ereignis, das die Ticketpreise rechtfertige. Sport habe auch immer eine politische Komponente. Das sagt die Zürcher SP-Nationalrätin Anna Rosenwasser zum Auftakt der Weltmeisterschaft in den USA, Mexiko und Kanada. Kritisiert werden beispielsweise die horrenden Ticketpreise und die enge Zusammenarbeit von FIFA-Präsident Gianni Infantino mit US-Präsident Donald Trump. Es müsse jede Person selber entscheiden, ob sie die WM schauen will, so Rosenwasser.
4: Aber dann kann man sich auch für einen Boykott entscheiden. Und ich finde es verständlich, wenn jemand findet, er möchte die WM boykottieren. Letztendlich zählen die Zuschauerzahlen auch und machen einen Unterschied.
2: Andere Stimmen im Bundeshaus betonten dagegen, Sport und Politik sollten voneinander getrennt betrachtet werden. Die Fußball-WM beginnt heute und dauert bis Mitte Juli. Nach dem Rückruf von tausenden Packungen Säuglingsnahrung fordert ein Vorstoß im Ständerat Verbesserungen bei der Lebensmittelsicherheit. Auslöser ist ein internationaler Lebensmittelskandal Ende letzten Jahres. Teilweise war auch in der Schweiz noch bis März kontaminierte Babynahrung im Handel erhältlich. Der Bundesrat wolle nun prüfen, was für Lehren aus dem Fall gezogen werden können, sagt Bundesrätin Elisabeth Baumschneider.
5: Mais comme je l'ai dit au préambule de mon propos, le Conseil fédéral propose l'acceptation de la motion pour voir ce qui peut, ce qui doit être amélioré par rapport au traitement du dossier de la céréule.
2: Der Bundesrat soll Maßnahmen vorschlagen, damit Lebensmittelkontaminationen künftig schneller erkannt und kommuniziert werden. Johann Elias ist nicht mehr Präsident des Skiweltverbands FIS. Er verliert die Wahl in Belgrad gegen Alexander Ospelt. Das Resultat der Wahl hätte nicht knapper sein können. Eine einzige Stimme entschied zugunsten des Liechtensteiners Ospelt. Elias hatte mit seiner Art, die FIS zu führen, viele Vertreter der Landesverbände vor den Kopf gestoßen. Zum größten der vielen Kritikpunkte entpuppte sich die finanzielle Lage der FIS, die sich zusehends verschlechterte.
0: Wetter.
6: Bewölkt und ab und zu gibt es einen Regentropf bei 9 Grad. Viele Wochen haben wir noch bis Mittag. In der zweiten Tageshälfte setzt sich der Gang wie mehr die Sonne durch, bei maximal 22 Grad. Richtig sommerlich wird es über das Wochenende mit Höchstwerten um die 28 Grad.